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0: Es ist 3 und jetzt geht's gemütlich durch die Nacht.

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0: Es ist 4 Uhr.
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4: Ich bin Laura Kühne, guten Morgen miteinander.
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4: Gegen den Präsidenten des Weltfußballverbands FIFA, Gianni Infantino, ist beim Internationalen Olympischen Komitee IOC eine Beschwerde eingereicht worden. Hinter der Beschwerde steht die britische Menschenrechtsorganisation Fair Square. Sie wirft Infantino vor, er sei mehrmals politisch nicht neutral gewesen. Damit habe er gegen den Eid verstoßen, den er bei der Aufnahme ins IOC abgelegt habe. Innerhalb weniger Tage sind in den USA bei Ansätzen der umstrittenen Einwanderungsbehörde ICE 2 Menschen getötet worden. Nun zieht die US-Migrationsbehörde offenbar Konsequenzen. Sie stellt einen Großteil ihrer Fahrzeugkontrollen ein. Das berichten verschiedene US-Medien. Konkret soll es deutlich weniger nicht dringliche Kontrollen geben. Mexiko hat angekündigt, rechtliche Schritte vorzunehmen, da bei ICE-Einsätzen Mexikaner getötet wurden. US-Präsident Donald Trump droht dem Iran mit Angriffen auf die zivile Infrastruktur. Das US-Militär werde den Iran in den nächsten Tagen immer wieder angreifen und nächste Woche werde es richtig schlimm, so Trump. Sollte die iranische Führung nicht wieder mit den USA verhandeln, werde man nächste Woche die Kraftwerke und Brücken im Iran zerstören, sagt Trump in einem Interview mit Fox News.
2: Sport.
4: Spanien ist der erste Fußball-WM-Finalist. Die Iberer zeigten zum richtigen Zeitpunkt die beste Leistung des Turniers und stechen Topfavorit Frankreich im Halbfinale mit 2:0 aus. Für die Spanier ist es der erste Finaleinzug seit 2010. Wer gegen die Spanier antreten muss, entscheidet sich heute Abend. Je nach Ausgang wird es England oder Argentinien sein. Mitte von der Woche und es sieht ruhig aus unterwegs an diesem frühen Morgen. Ihr habt also Freifahrt. Habe Sorge. Der Start in den heutigen Tag ist noch freundlich mit Sonne und ein paar wenigen Wölkchen. Gegen Nachmittag nimmt dann aber das Gewitterrisiko zu. Es werden ein paar heftige erwartet mit regional Hagel und auch Sturmböen. Die Temperaturen bewegen sich heute zwischen 27 und 32 Grad.
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5: Hallo miteinander, steht gut auf, es ist der Mittwoch mit Radio 24.
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Das ist einer von euren Lieblingssongs, darum spielen wir ihn so gerne. New Religion, Bibi Rixa, das weckt so richtig. Und dieser da weckt auch auf eine andere Art und Weise einen gemütlichen Song. Ah, vielleicht einen noch so ein bisschen weiter snoozen. Oasis, guten Morgen mit Radio 24.

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Radio 24 ist da, an dem Mittwoch, hallo miteinander, wenn ihr jetzt schon wach sind, stehen die Chancen gut, dass ihr vielleicht ein busy day habt oder vielleicht noch wach sind, weil ihr eine Nachtschicht gehabt habt, egal was. Wir begleiten euch da bei Radio 24 mit ganz viel guter Musik. Whitney Houston, Kygo, Higher Love jetzt.

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2: Ich bin Laura Kühne, guten Morgen miteinander.
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2: Gegen den Präsidenten des Weltfußballverbands FIFA, Gianni Infantino, ist beim Internationalen Olympischen Komitee IOC eine Beschwerde eingereicht worden. Hinter der Beschwerde steht die britische Menschenrechtsorganisation Fair Square. Sie wirft Infantino vor, er sei mehrmals politisch nicht neutral gewesen. Damit habe er gegen den Eid verstoßen, den er bei der Aufnahme ins IOC abgelegt habe. US-Präsident Donald Trump droht dem Iran mit Angriffen auf die zivile Infrastruktur. Das US-Militär werde den Iran in den nächsten Tagen immer wieder angreifen und nächste Woche werde es richtig schlimm, so Trump. Sollte die iranische Führung nicht wieder mit den USA verhandeln, werde man nächste Woche die Kraftwerke und Brücken im Iran zerstören, sagt Trump in einem Interview mit Fox News. Innerhalb weniger Tage sind in den USA bei Einsätzen der umstrittenen Einwanderungsbehörde ICE zwei Menschen getötet worden. Nun zieht die US-Migrationsbehörde offenbar Konsequenzen. Sie stellt einen Großteil ihrer Fahrzeugkontrollen ein. Das berichten verschiedene US-Medien. Konkret soll es deutlich weniger nicht dringliche Kontrollen geben. Mexiko hat angekündigt, rechtliche Schritte vorzunehmen, da bei ICE-Einsätzen Mexikaner getötet wurden.
0: Sport.
2: Spanien ist der erste Fußball-WM-Finalist. Die Iberer zeigten zum richtigen Zeitpunkt die beste Leistung des Turniers und stechen Topfavorit Frankreich im Halbfinal mit 2:0 aus. Für die Spanier ist es der erste Finaleinzug seit 2010. Wer gegen die Spanier antreten muss, entscheidet sich heute Abend. Je nach Ausgang wird es England oder Argentinien sein. Mitte der Woche und es sieht ruhig aus unterwegs an diesem frühen Morgen. Ihr habt also freie Fahrt. Habt Sorge. Der Start in den heutigen Tag ist noch freundlich mit Sonne und ein paar wenigen Wölkchen. Gegen Nachmittag nimmt dann aber das Gewitterrisiko zu. Es werden ein paar heftige erwartet mit regional Hagel und auch Sturmböen. Temperaturen bewegen sich heute zwischen 27 und 32 Grad.
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3: 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Good morning. Hallo zusammen. Guten Mittwoch allerseits.
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Vielleicht schon Zeit zum Aufstehen, vielleicht aber noch ein bisschen weiter grüßen. Das könnt ihr machen, da bei Radio 24. Wir haben ganz viel gute Musik, zum Beispiel Imagine Dragons an dem 15. Juli. Heute startet das Gurtenfestival in Bern. Heute gibt es dort und da auch noch ein Gewitter. Egal, wie der Tag für euch wird, wir sind für euch da. Das ist euer Aufsteller, kurz vor der 6 Uhr morgen zusammen.

0: Hallo, willkommen im Mittwoch mit Radio 24.
1: Und wir spielen immer mal wieder solche Musik zum Weiterkrösen am liebsten. Einfach ein bisschen in den Tag hineinschunkeln. Olivia Dean, so einen schönen Song.
0: Und für die, die nicht weiter träumen und schlummern, haben wir Songs, die ein mehr wach machen, wie zum Beispiel die Loi oder der Shaggy. Und zwar, der ist auch so. Ich tue es noch ein bisschen weiter.
1: Ja, ich muss gerade geinen. Aber ich habe im guten Sinn geinen, um den Tag zu begrüßen. 10. Juli ist da.
0: Guten Morgen zusammen. Es ist 6 Uhr, wir sind die Aufsteller, Radio 24. Hallo.
2: Ich bin Mary Milanovic. Guten Morgen.
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2: Ein Verzicht auf das US-Luftabwehrsystem Patriot könnte laut Medienberichten Auswirkungen auf die Beziehungen zu den USA haben. Das Verteidigungsdepartement VBS befürchtet gemäß einem internen Papier eine schlechtere Ausgangslage bei den laufenden Zollverhandlungen. Bei einem Patriot-Verzicht droht ein Verlust von 500 Millionen bis 1 Milliarde Franken. Deshalb komme ein Abbruch des Kaufs nicht in Frage. Gleichzeitig hofft das VBS, dass Deutschland der Schweiz bei der Lieferung der Patriot-Systeme entgegenkommt. In Hemmishofen im Kanton Schaffhausen sind gestern Abend bei einem Brand auf einem Bauernhof mehrere Personen verletzt worden. Wie die Schaffhauser Polizei mitteilt, konnten alle Tiere in der brennenden Scheune durch Bewohner gleichzeitig in Sicherheit gebracht werden. 4 Personen wurden verletzt, 2 davon schwer. Eine Person musste mit schweren Brandverletzungen ins Spital geflogen werden. Gegen den Präsidenten des Weltfußballverbands FIFA, Gianni Infantino, ist beim Internationalen Olympischen Komitee IOC eine Beschwerde eingereicht worden. Hinter der Beschwerde steht die britische Menschenrechtsorganisation Fair Square. Sie wirft Infantino vor, er sei mehrmals politisch nicht neutral gewesen. Damit habe er gegen den Eid verstoßen, den er bei der Aufnahme ins IOC abgelegt habe.
3: Sport.
2: Spanien ist der erste Fußball-WM-Finalist. Die Iberer stechen Topfavorit Frankreich im Halbfinale mit 2:0 aus. Für die Spanier ist es der erste Finaleinzug seit 2010. Wer gegen die Spanier antreten muss, entscheidet sich heute Abend. Dann trifft England im Halbfinale auf den amtierenden Weltmeister Argentinien.
1: 2:06 Guten Morgen, gute Fahrt, wenn ihr unterwegs seid. Liebe Grüße, es stockt auf der Eis, Nordring. Zwischen Dietika und dem Gubristunnel. Tschüss, gut. 2:06 Morgen zusammen.
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0: Jetzt musste ich also schnell in die Augen reiben, als ich die Temperatur gelesen habe. Die Maximaltemperatur heute, das fängt mit einem 2 an. Das ist tatsächlich so. Wir sind unter 30 Grad geht heute. Also auf 28 Grad geht es maximal auf. Das ist ja schon richtig angenehm.
1: Frisch.
0: Ja, Mix aus Sonne, Wolken, auch immer wieder ein bisschen gewitterige und teils sogar vielleicht ein bisschen heftige Gewitter, die da sein könnten. Kann aber auch sein, dass wir total im Trockenen sitzen den ganzen Tag. Guten Morgen.
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0: Hallo miteinander.
1: Der Zürichsee ist übrigens immer noch 25 Grad warm. Also von dem her die Luft und die Wassertemperaturen fast gleich. Guten Morgen, 3:06
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0: glaube, bei ganz, ganz vielen von euch tönt es momentan irgendwie so, ein bisschen so im Hintergrund, wenn es abgeht mit dem Flugzeug. Irgendwoher in die Ferienzelle, 46, guten Morgen, das ist Radio 24. Wir sind definitiv nicht allein am Flughafen.
1: Ja, wir sind wieder komplett hier im Radio 24 aufgestellt. Michelle Hobald ist auch wieder zurück. guten Morgen, du hättest gestern schon da sein sollen.
2: Ich hätte gestern schon da sein, aber ich war gestern Morgen noch in Oslo gewesen.
1: Ja, was ist passiert? Du hättest nicht in Oslo sein.
2: Nein, ich hätte eigentlich am Montag heimfliegen sollen. Dann ist aber unser Flug gestrichen worden. Und wir haben dann erst am Tag drauf, also eben gestern, können heimfliegen. Und statt direkt auf Zürich haben wir über Amsterdam müssen fliegen. Das Gepäck haben wir am Montag schon aufgegeben, haben uns noch irgendwie müssen um Zahnbürsteli und Zeug und Sachen kümmern. Und als wir dann losgeflogen sind auf Amsterdam und von Amsterdam auf Zürich und endlich wieder Zürcher Boden unter den Füßen gehabt haben, ist natürlich das Gepäck dann nicht mit ankommen.
1: Ja.
0: Natürlich. Aber ich finde ja wirklich, so Sachen finde ich so unnötig. Und vor allem, wenn du heim willst von der Ferien, willst du doch nur heim, nicht?
2: Ja, wir haben uns wirklich auch gefreut und haben dann gefunden, immerhin sind wir einfach wieder da.
1: Ja, schön bist du wieder
0: da. Das ist
1: wirklich
0: wunderbar.
1: Manchmal braucht es ein bisschen mehr Geduld. Und für alle die da bleiben über die Sommerferien, kann man sagen, wenn man das erlebt, dann ist das daheimbleiben fast ein bisschen entspannter.
0: Heute zusammen.

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0: Wieso muss immer jemand den Shaggy nachmachen, wenn der Shaggy läuft?
1: Weil es einfach so ein guter Song ist. Aua! Guten Morgen miteinander, wenn ihr unterwegs seid, vor dem Gubristunnel stockt und auch auf der Westumfahrung zwischen Wesen und Kerzen. Ah nein, das ist überhaupt nicht die Westumfahrung.
0: Wesen nein, das ist weiter weg. Das ist im
1: Kranzertunnel, ja genau. Dort unten haben wir einen stockenden Verkehr. Ja.
0: 16 ab 6 Uhr, Hut zusammen, wir sind aufstellen, gut unterwegs. Technisch heute ein bisschen spannend, gewitterig und nicht mehr ganz so heiss.

0: Schönen Mittwoch miteinander. Wir sind Radio 24 mit wunderbaren News. Und zwar haben wir heute Morgen hier bei uns etwas für euch, was es so eigentlich gar noch nicht gibt, weil die Billette existieren gar noch nicht. Mhm. Aber bei uns gibt es es schon.
1: Und sie sind wasserdicht bei uns. Das Limmat-Schwimmen, das findet Mitte August statt und es ist immer Rübis und Stübis ausverkauft, geht mega schnell, bis all die Tickets weg sind. Und wir haben uns ein paar Klammern, wir sind ja schließlich die Aufsteller, darum möchten wir euch aufstellen am heutigen Morgen, wir verschenken die.
0: Wir verschenken einfach Tickets fürs Limmat-Schwimmen. Also nein, gut, wir verschenken es nicht einfach. Man muss ein bisschen etwas, eine kleine Challenge.
1: Also gut, unbedingt am 10.07. mitmachen. Wir tun dann so, als würden wir schon uns mal mental in das Limmat-Schwimmen hineinversetzen. Das ist ja eine Strecke, wo man nicht alltag kann schwimmen. Man kommt dann wirklich so durch die Innenstadt und dann fragen wir uns, sieht man es oder nicht?
0: Ah, ja, genau.
1: Also ich schwimme quasi in der Limmat durch den Kreis 1. Sehe ich jetzt ETH Zürich während meinem Schwimm? Kann man die sehen oder nicht? Kann man sagen ja oder nein? Was würdest du jetzt sagen, ETH Zürich?
0: Ja.
1: Ja, die sehen wir logischerweise. Oder die schöne Kuppel, die grüne, die siehst du natürlich. Und so hättest du sofort ein Ticket gewonnen fürs Limmat schwimmen.
0: Ja, nicht nur eins, sondern gerade zwei.
1: Ah, so gut. Kannst du noch ein Spendchen mitnehmen?
0: Ja, genau. Also, könnt ihr die Strecke schon mal ein bisschen anschauen, wo sie genau durchgeht? Könnt ihr euch ein bisschen schlau machen?
1: Es ist immer gleich, das können wir sagen. Die Strecke bleibt eigentlich jedes Jahr gleich.
0: Am 10 ab 7 haben wir die erste Chance auf Tickets. Wir haben mehrere. Guten Morgen.
1: Radio 24 Tag. 20 ab 6 jetzt. Mittwoch. Morgen.

0: Ragostea, dein Day aus Umbirati 24 am 3 vor halb 7.
1: Gestern war Helene Fischer im letzten Grund. Es sind überall Helikopter rundherum gekreist. Ich habe es gesehen. Hat sogar einen Heiratsantrag gehabt. Wir reden noch darüber. Und jetzt kommt Hecht. Und die sind nächstes Jahr im letzten Grund. 3 vor halb.
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0: Ha! Ein guter Wachmacher-Song am Morgen.
1: Der auch.
0: Wir helfen beim Aufstehen. Besser als jeder Kaffee. Wir sind der Aufsteller heute zusammen.
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0: 6:30, Mittwoch, der 15. Juli.
4: Ich bin Mary Milanovic. Guten Morgen.
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5: Ein Verzicht auf das US-Luftabwehrsystem Patriot könnte laut Medienberichten Auswirkungen auf die Beziehungen zu den USA haben. Das Verteidigungsdepartement VBS befürchtet gemäß einem internen Papier eine schlechtere Ausgangslage bei den laufenden Zollverhandlungen. Bei einem Patriot-Verzicht droht ein Verlust von 500 Millionen bis 1 Milliarde Franken. Deshalb komme ein Abbruch des Kaufs nicht in Frage. Gleichzeitig hofft das VBS, dass Deutschland der Schweiz bei der Lieferung der Patriot-Systeme entgegenkommt. Der Schweizerische Blinden- und Sehbehindertenverband fordert strengere Regeln für E-Trottinetts. Wildparkierte Scooter seien für blinde und sehbehinderte Menschen oft ein großes Hindernis. Der Verband verlangt deshalb, dass E-Trottinetts nur noch auf markierten Abstellflächen parkiert werden dürfen. Zudem ruft er die Nutzerinnen und Nutzer dazu auf, Trottoirs und Leitlinien freizuhalten. Die Mikro ruft einen Rauchlachs wegen eines Listerienverdachts zurück. Betroffen sind Mikro-Rauchlachs-Anschnitte mit bestimmten Verbrauchsdaten im Juli. Die Mikro empfiehlt, das Produkt nicht zu essen und in eine Filiale zurückzubringen. Der Kaufpreis wird zurückerstattet. Listerien können unter anderem Fieber, Kopfschmerzen und Übelkeit verursachen.
2: Sport.
5: Spanien ist der erste Fußball-WM-Finalist. Die Iberer stechen Topfavorit Frankreich im Halbfinale mit 2:0 aus. Für die Spanier ist es der erste Finaleinzug seit 2010. Wer gegen die Spanier antreten muss, entscheidet sich heute Abend. Dann trifft England im Halbfinale auf den amtierenden Weltmeister Argentinien.
1: Hallo miteinander, liebe Grüße zu euch, wenn ihr unterwegs seid. Kommen gut an zwischen Dietike und dem Gubernstunnel haben wir einen stockenden Verkehr. Bestumfahrung, oder beziehungsweise, das sage ich schon wieder falsch, ich habe es vor einer Viertelstunde schon falsch gesagt, ich habe immer gemeint, auf der A3 Richtung Chur sei es die Bestumfahrung, aber es ist zwischen Wiesen und dem Kränzentunnel, dort stocken es beim Ballensee.
0: Kränzenbergtunnel?
1: Nein, es heisst, bei mir heisst es Kränzertunnel.
0: Ach so, der Herr Kessel.
1: Ja. Gut. Und bei der Oberlandautobahn Oster Richtung Brüzeli, zwischen Hegnau und Brüzeli, haben wir auch noch ein bisschen viele Autos unterwegs. Gute Fahrt.
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0: Hat tatsächlich Kränzertunnel. Gerade nachgelesen. Guten Morgen miteinander. Es ist heute richtig schön, mal ein bisschen abkühlend. Es ist total anderes Wetter eigentlich, als dass wir das gewöhnt sind von den letzten Wochen. Es ist Temperatur unter 30 Grad heute. Viele Wolken und vor allem am späteren Nachmittag an ganz vielen Orten Gewitter, teils ein heftiges Gewitter, sogar mit Hagel, wo möglich sind.
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0: Hallo zusammen.
1: Guten Mittwoch, 15. Juli haben wir.
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0: Das ist jetzt lustig. Guten Morgen miteinander, die 24, 20 vor 7. Das ist jetzt lustig, dass wir gerade herausgefunden haben, dass ich der Romantischer bin, hier im Studio. Nina hat gefunden, den Heiratsantrag interessiert sie also gar nicht. Guten Morgen.
1: Okay, jetzt ist das aber gar
0: schwierig darstellen. Heute Morgen sind wir in der Redaktionssitzung gesessen und haben dann gelesen, dass bei der Helene Fischer ein Heiratsantrag stattgefunden hat.
1: Ich habe gestern im letzten Grund gespielt, muss man vielleicht noch sagen.
0: Eine riesen Show, anscheinend 2,5 Stunden. Oder? Sie ist sogar irgendwie am Anfang vom Stadiodach auf die Bühne geflogen. Mhm. Eine riesen Akrobatik, dunkler geworden, dass es ist. Haben die Leute mehr mitgesungen, ist es akrobatischer geworden, hat es eine Feuershow gegeben und eben dann der Thierry und der Nico auf die Bühne, zwei Männer, Heiratsantrag. Und so hat das tönt.
2: Und von daher lieben wir uns und können uns nicht mehr loslassen. Ich liebe dich über alles. Von daher frage ich dich, willst du mich heiraten?
1: Oh. Ja, logisch ist es herzig. Oh, jetzt kommt Sino.
3: Wahnsinnig für euch und ich wünsche euch beiden eine wunderschöne gemeinsame Zukunft.
1: Hey, ja, mega schön. Ich mag ihnen alles gönnen, aber ich habe es einfach so gehört. Ich habe es so gehört, die Heiratsanträge bei diesen Konzerten. Nein, wirklich. Das ist so.
0: Lönnt doch mal einfach die Künstlerinnen und Künstler singen und heiraten.
1: Nein, es ist ja mega
0: Zeit.
1: Schön und ich verstehe halt nicht, wieso man es auf dieser grossen Bühne machen muss. Aber es ist so.
0: Aber, ja, ja.
1: Warum? Ich bin nicht romantisch.
0: Nein, ist alles klar, Nina.
1: Ich mag es nicht gönnen, aber wirklich. Bringen etwas Neues.
0: Genau. Mach vielleicht mal einen Scheidungsantrag auf der Bühne als nächstes.
4: 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Im Aufsteller.

0: Samstag, alle mit dabei, am heutigen Morgen, am 13 vor 7 Uhr. Heute zusammen, wir sind die Aufsteller.
1: Guten Morgen miteinander, vielleicht ein bisschen Stau von der Kaffeemaschine oder der Dusche, wenn es zu wenig Duschen gibt um euch herum. Es gibt aber auch ein bisschen Stau auf der Flughafenautobahn zwischen Gladbruck und Zürich-Nord zum Beispiel oder auf der Oberlandautobahn Richtung Brütisellenkreuz, wenn ihr von Hegnau herkommt. Natürlich rund um die Stadt Zürich, Nordring und Westring, wie wir so uns gewöhnt sind. Sonst eigentlich nichts Spezielles am heutigen Morgen.
0: Das klingt, als würdest du in einem Haus wohnen mit ganz vielen Duschen. Welche Duschen du bei dir in der Wohnung hast?
1: Nein, ich einfach, das ist doch so mühsam. Du bist eine Familie und du hast einfach eine Dusche.
0: Ja.
1: Und dann musst du warten. Und dann kann ich endlich machen, ein bisschen vorwärts und so. Kenne ich alles das Problem von früher noch. Yeah.
0: Schön, sind wir da. Guten Morgen. Duschen werden wir heute draußen. Am Nachmittag Regen ist angesagt an den meisten Orten. Kann teils auch ein bisschen sehr unangenehm werden mit Hagel und Gewitter, die da kommt.
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0: am Morgen aufstehen, dem 15. Juli. Hoi miteinander.
1: Es ist ein schwieriger Morgen für alle Franzosen, Französinnen, unsere Nachbarländer, die ja gestern sogar noch den Nationalfeiertag hatten. Julie 14.
0: Da lampen die Baguette sogar am heutigen Morgen.
1: So gemein. Sie sind ausgeschieden gestern, 0-2 gegen Spanien. Das war wirklich eigentlich nicht ein würdiger Auftritt für die Franzosen. Die haben so gut gespielt während der Weltmeisterschaft. Attraktiven Fußball hat es immer geheissen. Und gestern sang- und klanglos gegen die Spanier rausgefallen. Und
2: nicht. España va a jugar la final de la Copa del Mundo.
0: Dort klingt es heute etwas anders. In Spanien.
1: Ja, ich habe das Gefühl, also wenn du Spanisch ins Fernsehen schaust, die schnurren einfach durch. Vamos a la playa, vamos a la playa. Guten Morgen zusammen.
0: Genau, das glaube ich, hat er gesagt. Guten Morgen miteinander. Heute wird noch mal geschuttet, Argentinien gegen England.
1: Genau. Und dann ist am Sonntag, am 9. dann das Finale gegen Spanien. Und dann ist dann das auch wieder mal vorbei mit der Weltmeisterschaft. Ja, ja.
0: Ja.
1: Schön gewesen. 7:07 haben wir. Guten Mittwoch allerseits. Yeah,

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0: Hey, wir haben im Fall etwas für euch. Und zwar Tickets fürs Limmat schwimmen.
1: Ja, grossen Aufsteller am heutigen Morgen. Meldet euch 0848 24 024. Limmat schwimmen findet Mitte August statt. Das Datum noch nicht ganz klar. Ist immer gerade sofort ausverkauft, aber wir haben Tickets parat gemacht, um euch zu verschenken. Nach der 7. machen wir das. Und nach der 7. tun es bei uns auch so.
0: Alex Warren mit dabei mit Fever Dream oder Robin Schulz. Und eben, vielleicht sind ihr auch mit dabei. Nach dem 7. 0848 24 024 anrufen und Tickets sichern.
1: Der Song finde ich auch so grossartig. Kylie Minogue, einer von früher, den wir heute noch gerne hören.
0: Schön, dass ihr mit uns unterwegs. Hallo.
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0: Das ist Mittwoch bei Radio 24. Wir sind die Aufsteller. Hallo.
3: Ich bin Mary Milanovic. Guten Morgen.
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3: Ein Verzicht auf das US-Luftabwehrsystem Patriot könnte laut Medienberichten Auswirkungen auf die Beziehungen zu den USA haben. Das Verteidigungsdepartement VBS befürchtet gemäß einem internen Papier eine schlechtere Ausgangslage bei den laufenden Zollverhandlungen. Bei einem Patriot-Verzicht droht ein Verlust von 500 Millionen bis 1 Milliarde Franken. Deshalb komme ein Abbruch des Kaufs nicht in Frage. Gleichzeitig hofft das VBS, dass Deutschland der Schweiz bei der Lieferung der Patriot-Systeme entgegenkommt. In Hemmishofen im Kanton Schaffhausen sind gestern Abend bei einem Brand auf einem Bauernhof mehrere Personen verletzt worden. Wie die Schaffhauser Polizei mitteilt, konnten alle Tiere in der brennenden Scheune durch Bewohner gleichzeitig in Sicherheit gebracht werden. 4 Personen wurden verletzt, 2 davon schwer. Eine Person musste mit schweren Brandverletzungen ins Spital geflogen werden. Gegen den Präsidenten des Weltfußballverbands FIFA, Gianni Infantino, ist beim Internationalen Olympischen Komitee IOC eine Beschwerde eingereicht worden. Hinter der Beschwerde steht die britische Menschenrechtsorganisation Fair Square. Sie wirft Infantino vor, er sei mehrmals politisch nicht neutral gewesen. Damit habe er gegen den Eid verstoßen, den er bei der Aufnahme ins IOC abgelegt habe.
4: Sport.
3: Spanien ist der erste Fußball-WM-Finalist. Die Iberer stechen Topfavorit Frankreich im Halbfinale mit 2:0 aus. Für die Spanier ist es der erste Finaleinzug seit 2010. Wer gegen die Spanier antreten muss, entscheidet sich heute Abend. Dann trifft England im Halbfinale auf den amtierenden Weltmeister Argentinien.
1: Guten Morgen miteinander. Wenn ihr jetzt unterwegs seid mit dem Auto, dann stockt es zwischen dem... Also wenn ihr in die Stadt Zürich fahrt, Letten oder auch bei Wiedeke. Und der Stocker natürlich wie jeden Morgen auf der A3 Westring zwischen Urdorf Nord und dem Limmataler Kreuz oder auf der Flughafenautobahn ab Glattbrück bis Zürich Nord. Oberlandautobahn haben wir einerseits vor dem Brütiseller Kreuz, wenn ihr von Oster her kommt, ein stockender Verkehr. Und ihr müsst auch auf Bremse ab Dürnten bis auf Hinwil, Richtung Hinwil auf der Oberlandautobahn. Ja. Das war es eigentlich an dem heutigen Morgen, 2 ab 7.
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0: Schön, sind ihr mit uns unterwegs an dem wechselhaften Tag. Das Wort kann man jetzt mal wieder brauchen. Nach sehr viel, oder besser gesagt wenig Abwechslung in der letzten Woche gibt es heute ganz viel davon in einem Tag eingepackt. Also zuerst starten wir trocken, Temperaturen gehen auf über 28 Grad und am Nachmittag kann es dann regnen oder teils sogar recht heftig gewittern und hageln, je nachdem wo man ist.
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0: Und mit Tickets fürs Limmat schwimmen bei uns.
1: Ja, grossartig. Ein Aufsteller für euch. Guten Mittwoch allerseits. Morgen zusammen.
4: Am meisten Musik für die

0: Einmal im Jahr findet das Limmat-Schwimmen statt. Da darf man von der Frauenbadi bis zum Letten schwimmen. Das sind Strecken, wo man sonst nicht durch schwimmen darf, im Wasser rein, als schwimmende Person, sondern wo man sich nur mit dem Boot fortbewegen kann. Guten Morgen miteinander, es ist 10.07, es ist Radio 24 und darum ist das Limmat-Schwimmen eben immer so wahnsinnig begehrt.
1: Am Telefon der Andy aus Rottenschwil, guten Morgen. Rottenschwil im Kanton Aargau, du selber aber natürlich aus Zürich und darum kennst du den Kreis 1 in- und auswendig, sagst du Andy.
2: Ja, guten Morgen zusammen. Ja, ich hoffe, dass es mein Wissen noch lange.
1: Also gut, wir spielen nämlich ein kleines Quiz miteinander. Sieht man es oder sieht man es nicht? Wir versetzen uns jetzt mal die Situation, du bist dort am Schwimmen, oder? Von der Frauenbadi bis zum Letten, in dieser Strecke. Und wenn es siehst, sagst du ja, wenn es nicht siehst, sagst du nein. Und dann schenken wir dir gerne bei der richtigen Antwort so zwei wahnsinnig beliebte Limmat-Schwimm-Tickets. Gut, alles
2: super,
1: klar?
2: Ja.
1: Landesmuseum.
2: Ja. Ja, das sieht man natürlich.
1: Ja, das sehen wir natürlich, logisch. Also kommt, das ist ja wirklich völlig gut einfach. Das ist gerade eben im Zürcher Hauptbahnhof für alle, die nicht wissen, was Landesmuseum ist. Und natürlich schwimmen wir dort.
2: Ist auch eine Einstiegstelle.
1: Ja, das stimmt natürlich, ganz genau.
0: Also, du bist dabei, Limmat schwimmen, Sightseeing par excellence, mal wieder durch Zürich.
2: Mega! Cool, das freut mich. Ja.
0: Mega schön, bist du dabei. Und vielleicht sind ihr auch dabei, weil wir haben heute Morgen noch mal eine Chance auf so Billett, gerade nach dem 8.

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0: Kylie Minogue zum Verwachen an dem Mittwochmorgen. 17.07 Uhr, wo wir gerne eine Runde toasten. Das ist das Morgenquiz von Zürich. Das haben wir immer seit etwa 20 Jahren institutionalisiert, aber auch die 24. Es ist wirklich ein Spass für die ganze
1: immer
0: Familie.
1: Toaster heute zusammen 0848 24 00 24. Wenn ihr da mal dabei sein wollt, so richtig aktiv mitquissen, statt nur mit anderen mitquissen, könnt ihr jetzt anrufen.
0: Wie hast du das gemeint? Also einfach, wenn du am Radio natürlich mitquissest, immer los ist, jeden Morgen denkst, ah, das hätte ich auch gewusst, dann wäre jetzt der Zeitpunkt, um mal anrufen. 0848 24 00 24. Wenn ihr unterwegs seid, ein bisschen mehr Zeit einberechnen, Richtung Stadt Zürich, beim Letten, bei Wiedeke, dann haben wir auch stockenden Verkehr ab Urdorf Nord zum Limmataler Kreuz auf der Westring oder auch bei der Flughafenautobahn ab Gladbruck bis Zürich Nord. Stocken tut es auch vor dem Gubristunnel, wenn ihr von Dietike her auf dem Nordring unterwegs seid. Ich wünsche eine gute Fahrt und guten Morgen zusammen.
1: Und beim Wetter heute mal ein etwas anderes, sehr wechselhaft, Regen, teils starkes Gewitter mit Hagel, am Nachmittag möglich. Die Temperaturen bleiben aber eigentlich bei 28 Grad.
0: Teddy Swims ist unterwegs in der Schweiz. Der hat heute Abend einen Auftritt am Gurtenfestival in Bern. Und heute singt er schon am Morgen da für uns.

0: die Zeit lernen wir immer jemanden kennen und das freut uns auch sehr. Es ist 20:07. Hallo zusammen.
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0: Silvia aus Nürnsdorf, in der Nähe von Bassersdorf ist das. Sie ist Nanny, hat aber gerade Ferien. Hallo, guten Morgen Silvia.
2: Guten Morgen, Nina und Tommy.
0: Hat es schon gegeben, dass man als Nanny amigs dann mit in die Ferien geht?
2: Jetzt auch, aber ich kann das nie müssen.
0: Gut, ich kann auch noch schön sein, je nachdem.
2: Ja,
0: je nachdem, genau. Je nachdem, wo es hergeht, genau. Also, drei Fragen gibt es für dich. Der Domi hat drei Fragen vorbereitet. Du müsstest auch drei richtige Antworten geben und du hast eine Toastlänge Zeit. Und
2: genau.
0: Einmal darf ich dir als Joker probieren helfen, aber auch nur probieren. Ich habe keine Ahnung von der Frage.
3: Ja.
2: Gut.
3: Gut. Also, es wird musikalisch am Anfang. Soweit soll schon mal verraten werden.
0: Es geht los.
3: Welches Festival startet heute auf dem Hausberg von Bern?
2: Gurten? Nein, das ist nicht.
3: Doch, das ist Gurtenfestival,
2: doch,
3: ganz Gurten. Richtig. Am Gurtenfestival tritt die Lily Allen auf, Künstlerin von welchem Land denn?
2: Joker.
0: Aus Britannien, England.
3: Ja, das ist sehr richtig, sehr richtig. Und wir gehen auf Spanien. Welcher Stadt steht Basilica Sagrada Familia? Jetzt ist die Zeit abgelaufen.
0: Barcelona?
3: Ja, es wäre Barcelona gewesen, genau.
2: Ah, ich hab's doch gesagt, ich hab's gesagt.
3: Ah. Du, das war aber eine ganz, ganz spannende Runde gewesen. Schön, hast du mithostet mit uns. Und wir machen einfach wieder mal eine Revanche. Meldest du dich wieder?
0: Alles Gute, schöne Ferien, genieß
2: es. Schönen Tag,
4: euch zusammen. 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

0: gemeinsamen Start im Mittwoch hier.
1: Euer Song zum rund um den Morgentisch tanzen mit der Family. Alle Farben. Baby Goodbye haben wir für euch parat gemacht nach der halben Acht.
0: Macht sogar der Dominik Kipp mit dem Partyfinger. Wisst ihr, was der Partyfinger ist? Nein. So.
1: Ich zeige.
0: Wir aufstrecken.
1: Den Zeigefinger gegen oben, genau. Passt eben auch.
0: Harry Styles am Start für euch. Nach dem halben Acht noch mehr von euren Lieblingssongs. Anastasia. Schön sind ihr auch da und verbringen die ersten Momente vom Tag mit uns.
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0: Gemeinsamer Start in den Tag um 19:30 Uhr. Wir sind die Aufsteller des Radio 24.
8: Ich bin Mary Milanovic. Guten Morgen.
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8: Der Schweizerische Blinden- und Sehbehindertenverband fordert strengere Regeln für E-Trottinetts. Weltparkierte Scooter seien für blinde und sehbehinderte Menschen oft ein großes Hindernis. Der Verband verlangt deshalb, dass E-Trottinetts nur noch auf markierten Abstellflächen parkiert werden dürfen. Zudem ruft er die Nutzerinnen und Nutzer dazu auf, Trottoirs und Leitlinien freizuhalten. Die Migros ruft einen Rauchlachs wegen eines Listerienverdachts zurück. Betroffen sind Migros-Rauchlachs-Anschnitte mit bestimmten Verbrauchsdaten im Juli. Die Migros empfiehlt, das Produkt nicht zu essen und in eine Filiale zurückzubringen. Der Kaufpreis wird zurückerstattet. Listerien können unter anderem Fieber, Kopfschmerzen und Übelkeit verursachen. US-Präsident Donald Trump droht dem Iran mit Angriffen auf die zivile Infrastruktur. Das US-Militär werde den Iran in den nächsten Tagen immer wieder angreifen, sagte Trump in einem Interview mit Fox News. Sollte die iranische Führung nicht wieder mit den USA verhandeln, werde man nächste Woche die Kraftwerke und Brücken im Iran zerstören. In Elk bei Winterthur ist gestern Nachmittag ein 14 Tonnen schwerer Mähdrescher umgekippt. Die Maschine geriet von der Straße und kippte über eine kleine Böschung auf die Seite, teilt BRK News mit. Der 57-jährige Fahrer blieb unverletzt. Die Kantonspolizei Zürich klärt ab, weshalb er mit dem Mähdrescher von der Fahrbahn abkam.
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8: Spanien ist der erste Fußball-WM-Finalist. Die Iberer stechen Topfavorit Frankreich im Halbfinale mit 2:0 aus. Für die Spanier ist es der erste Finaleinzug seit 2010. Wer gegen die Spanier antreten muss, entscheidet sich heute Abend. Dann trifft England im Halbfinale auf den amtierenden Weltmeister Argentinien.
1: Hallo miteinander, liebe Grüße zu euch, wenn ihr unterwegs seid. Ihr stockt in alle Richtungen oder von allen Richtungen her Richtung Stadt. Also wir sind da quasi Zürich-Hardturm, Dudweilerstrasse im Stau, wir sind beim Letten im Stau, wir sind auch bei Altstädten im Stau, bei Wiedeken und so weiter und so fort. Dann Westring, kennen wir das gleiche Bild wie jeden Morgen zwischen Urdorf Nord und dem Limmataler Kreuz auf der Flughafenautobahn. Ab Gladbruck, dann haben wir auch vom Nordring natürlich, ab Dietiken bis zum Kubrist her. Es stockt jetzt aber auch über den Hirzel zum Beispiel, Dixilbruck und auch A14 Luzern Richtung Zug. Ab Gisikerop bis Verzweigung Grütihof. Gute Fahrt euch allen.
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0: Bei 28 Grad bleibt es jetzt stehen beim Thermometer, also nicht das grosse Schwitzen mal heute für eine Ausnahme. Regnerisch dann spätestens am Nachmittag mit den Gewitter, die möglich sind.
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0: Morgen zusammen.
1: Hallo, 7.34 Uhr.
2: Jetzt mit

0: Ferien haben ist ja mega schön, aber alles rundherum kann teilweise ein Bier ein bisschen mühsam sein. Zum Beispiel hockst du mit gepackten Koffer am Flughafen, wartest darauf, dass alles geht, Sandwich sind gepackt, alles parat und dann plötzlich zack, bumm, dein Flug geht nicht. Nervig.
1: Viel Gelassenheit ist da gesagt. Das ist ja die 24 um 20 vor 8. Heute auch wieder komplett im Radio 24 Aufsteller-Team. Michel Howald ist da. Guten Morgen.
2: Guten Morgen.
1: Ja, schön bist du da. Hättest du gestern so sehr da sein? Was ist passiert?
2: Hey, ich habe spontan frag mal. Nein, natürlich nicht. Ich bin festgesteckt in Oslo am Flughafen. Hätte eigentlich am Montag heimfliegen und dann unsere Koffer waren auch gepackt und die waren auch schon aufgegeben. Und dann hat es plötzlich geheißen, der Flug ist gestrichen. Und dann sind wir nicht mehr heimgekommen am Montag.
1: Was machen wir denn?
2: Sie haben uns dann umgebucht, aber nicht auf einen Direktflug. Wir sind dann zuerst auf Amsterdam geflogen gestern und dann von Amsterdam auf Zürich geflogen. Und ich bin wirklich einfach nur froh gewesen, wo wir zu Zürich wieder Schweizer Boden, Zürcher Boden unter unseren Füßen hatten. Wer es natürlich nicht mit heim geschafft hat, ist das Gepäck gewesen, wo immer noch zu Oslo war. Ja.
0: Natürlich, wieso nicht?
2: Wenn's also läuft, dann läuft's.
0: Du noch einen Tag mehr Ferien, oder?
1: Einerseits, gut, den muss man glaube anscheinend, ich habe gerade einen Artikel gelesen, den muss man dann als Ferien eingeben. Das ist anscheinend etwas, nicht, wo der Arbeitgeber zahlt.
2: Ich weiss es jetzt.
1: Und andererseits, für alle die jetzt daheim sind, das ist anscheinend auch fast schon ein bisschen entspannter als Ferien machen, wenn man das so hört. Ja, schön, also, bist du wieder da, Michel.
2: Danke, freue mich.
0: Heimbleiben ist auch gut, sicher stressfreier.
1: Guten Morgen.

0: Viertel vor 8 Uhr. Wir sind Radio 24. Heute zusammen, gemeinsam unterwegs.
1: Spezielle Morgenverkehrsmeldungen, zum Beispiel zwischen Wiesen und dem Kärenzerberg oder Kärenzertunnel, wie man ihn auch nennen will. Also dort einfach beim Tunnel, wenn man Richtung Chur unterwegs ist, hat es ein bisschen viele Autos unterwegs, weil viele in den Süden runterwählen. Oder auch Richtung Seilbrück. Ab dem Hirzel stockenden Verkehr und zwischen Giesikerrot und Verzweigung Rütihof in der Zentralschweiz. Sonst der übliche Morgenverkehr in die Stadt Zürich, an allen Enden, wie wir es uns gewöhnt sind, und eben auch auf dem Westring und dem Nordring vor dem Kubristunnel.
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0: Hallo, guten Morgen.
1: So. Hast du jetzt hübsch gesagt?
0: Ja, mich haben jetzt schon ein bisschen motiviert. Ich will einfach nicht zu laut reden über das wunderbare Outro von Nicholas As I Am. 9 vor 8, guten Morgen miteinander. Hallo liebe Helene Fischer-Fans, wie geht's euch heute Morgen?
1: Das war gestern im letzten Grund und da sind ganz, ganz viele Leute hellauf begeistert. Das war ein grossartiges Konzert. Die Helene ist sogar rumgeflogen in dem letzten Grund.
0: Sie ist irgendwie vom Dach oben runter geflogen bis auf die Bühne. Und dann, grosses Highlight, war nicht Helene Fischer, sondern der Heiratsantrag. Es hat einen Heiratsantrag gegeben. Und Nina und ich hatten heute Morgen schon die grosse Diskussion gehabt. Ich habe herausgefunden, dass ich ein bisschen romantischer veranlagt bin als sie, weil sie findet so, ach, schon wieder ein Heiratsantrag.
1: Okay, ja, es ist jetzt wirklich, ich mag es ihnen mega gerne, ich wünsche ihnen alles Glück von der Welt, aber wirklich Leute, nein, es ist so.
0: Was ist es denn? Was?
1: Ja, immer das Gleiche.
0: Also, du findest, es wird überproportional viel Heiratsantrag auf Bühnen gemacht.
1: Ja.
0: Okay. So hat es gestern tönt. Mit dem Thierry und dem Nico, zwei Männer, die sich das Ja-Wort gegeben haben.
2: Und von daher lieben wir uns und können uns nicht mehr loslassen. Ich liebe dich über alles. Von daher frage ich dich, willst du mich heiraten?
1: Hey. Wirklich mega herzig und mega viel Mut hat er, was ich brauche. Ah, das hat sie ja noch etwas.
3: Wahnsinnig für euch und ich wünsche euch beiden eine wunderschöne
1: Eben das nervt mich dann irgendwie, dass dann Künstler auch noch irgendwie reinbacken müssen. Ich weiß auch nicht. Nein, es ist mega schön. Die zwei haben sich offenbar am Helene Fischer-Konzert kennengelernt. Ich verstehe es ja und alles, aber es ist einfach so, machen wir mal etwas Neues.
0: Was willst du denn gern?
1: Keine Ahnung, ich weiß
0: also, du wirst jetzt nicht Ja sagen, wenn wir dir einen Heiratsantrag machen, um ein Konzert.
1: Das ist ja gemein. Das kannst du nicht nein.
0: Nein,
1: das
0: kannst du nicht. Aber mach mal etwas Neues, zum Beispiel einen Entscheidungsantrag. Das würde jetzt Nina begeistern, wenn wir über das berichten können. Also, guten Morgen miteinander, 7 vor 8.

0: Hallo, hallo, wir sind Radio 24.
1: So tönen wir nach der 8.
0: Stress und Zion zusammen How to Heal.
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0: 8 ist es gewesen. Das ist Radio 24.
6: Ich bin Mary Milanovic. Guten Morgen.
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8: Nach mehreren Fällen von Vandalismus an Schulen fordern Fachleute mehr Prävention statt mehr Überwachung. Zwar sei die Zahl solcher Vorfälle nicht gestiegen, die Schäden fallen aber oft größer aus, schreibt der Tagesanzeiger. Grund sei unter anderem Gruppenzwang. Sie sprechen sich deshalb für einen Ausbau der Schulsozialarbeit und der Jugendarbeit aus. Betroffene Schulen seien zudem rechtlich verpflichtet, Anzeige zu erstatten, da Sachbeschädigung strafbar ist. Der Schweizerische Blinden- und Sehbehindertenverband fordert strengere Regeln für E-Trottinetts. Wildparkierte Scooter seien für blinde und sehbehinderte Menschen oft ein großes Hindernis. Der Verband verlangt deshalb, dass E-Trottinetts nur noch auf markierten Abstellflächen parkiert werden dürfen. Zudem ruft er die Nutzerinnen und Nutzer dazu auf, Trottoirs und Leitlinien freizuhalten. In Europa sind im vergangenen Jahr weniger Kinder völlig ungeimpft geblieben. Das zeigen neue Zahlen der Weltgesundheitsorganisation WHO und des UNO-Kinderhilfswerks UNICEF. Trotzdem fehlt laut den Organisationen noch immer Hunderttausenden Kindern ein vollständiger Impfschutz. Sie warnen deshalb vor einem erhöhten Risiko für die Ausbreitung von Infektionskrankheiten.
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8: Spanien ist der erste Fußball-WM-Finalist. Die Iberer stechen Top-Favorit Frankreich im Halbfinale mit 2:0 aus. Für die Spanier ist es der erste Finaleinzug seit 2010. Wer gegen die Spanier antreten muss, entscheidet sich heute Abend. Dann trifft England im Halbfinale auf den amtierenden Weltmeister Argentinien.
1: 3:08, guten Morgen miteinander im Kampf quasi gegen den Verkehr und mit der Zeit oder Time-Management. Man muss vielleicht noch Termine einhalten oder braucht einfach viel Geduld. Überall dort, wo es Geduld braucht, oder? Es ist in der Stadt Zürich natürlich verstopft, beim Letten und beim Hartturm und auch auf der Sihlhochstrasse, bei Wiedeke. Dann stocken es eben im Westring zwischen Urdorf Nord bis zum Limmataler Kreuz oder auf dem Nordring vor dem Gubrist, wenn ihr von Dietike herkommt, Richtung St. Gallen oder auch auf der Flughafenautobahn ab Glattbrück bis Zürich Nord. Und über den Hirzel, zwischen Hirzel und Seebruck, haben wir auch ein bisschen Stau. Dort auch ein bisschen auf Bremse. Sonst wünsche ich eine gute Fahrt und kommen ein gutes Ziel.
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0: Kann gewitterig sein, kann unangenehm werden, vor allem am Nachmittag. Je nachdem, wo er ist, sind da mehrere Gewitterzellen, die am grösser werden sind. Ihr kennt das Spiel, ziehen dann umeinander. Regen gibt es an den meisten Orten, aber jetzt am Vormittag trocken 28 Grad.
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0: Und jetzt haben wir für euch etwas Grossartiges.
1: Ja, wir schenken euch Tickets fürs Limmatschwimmen. Das ist extrem beliebt. Und die sind immer meistens sofort gerade ausverkauft. Aber wir haben natürlich für euch ein paar gesichert. Meldet euch auf 0848 24 024. Limmatschwimmen findet Mitte August statt.
0: Und das sind die allerersten, die so Billett dürfen haben.
7: Am meisten

0: Morgen, 10.08, Radio 24. Limmat schwimmen. Mega beliebt. Einmal speziell durch Zürich schwimmen. So wie man es normalerweise nicht kann.
1: Einkumpen bei den Frauenbadi und rauskommen dann bei den Lettenbadi. Sonst sind die Schiffe, die dort durchgehen. Darum ist der Event sehr beliebt und darum wollen viele die Billette. Wie zum Beispiel?
2: Hallo, da ist Sarah.
0: Hoi, Sarah.
2: Ich
0: habe
2: gedacht, ich probiere es mal. Limmatschwimmen ist auch auf der Liste.
0: Sehr gut. Und du bist dann von einer von denen, die weiss, was das heisst, Limmatschwimmen. Ich habe nämlich vorher so gedacht, wenn wir sagen, wir verlosen Limmatschwimmen, denken alle, ja, also, ich kann ja einfach gratis in die
2: Limmat. Nein, ich weiss, was es ist. Ich habe auch den Vorverkauf und das Datum und alles terminiert, weil ich weiss, dass es einmal in 5 Minuten ausverkauft ist.
1: Du hast alles richtig
2: gemacht. Kollegin hat es eben auch schon ein paar Mal probiert und ist nicht durchgekommen. Darum habe ich es mir extra terminiert dieses Jahr, in der Hoffnung, dass wir es schaffen.
0: Ja, sehr gut. Und jetzt schaffen wir es hoffentlich miteinander, Sarah, aus dem Zürich Oberland. Wir haben nämlich ein kleines Quiz vorbereitet. Wir tun jetzt mal so imaginär, so als würden wir jetzt schon in dieser Limmat schwimmen. Und du stellst dir vor, bei der Frauenbadi geht es los. Mhm. Und das Ziel ist der Letten. Und jetzt ist die Frage, sieht man es oder sieht man es nicht? Unter welcher Brücke quasi schwimmt man nicht durch? Rudolf-Braun-Brücke, Gemüsbrücke, Hartbrücke?
2: Hartbrücke?
0: Sicher?
2: Ich weiß.
0: Ja, das ist natürlich absolut korrekt.
1: Du gönnst dir Tickets fürs Limmat schwimmen. Ihr müsst euch den Termin im Kalender können gerade stornieren. Ja. Einfach nur fürs Limmat schwimmen selber, ihr müsst es wissen.
2: Cool, mega, mega lässig.
0: Sarah, schön dich kennenzulernen und ganz einen guten Schwimm wünschen wir dir und der Kollegin.
2: Danke vielmals.
1: Bitte.

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0: Mit der Shakira und mit dem Remo vorher unterwegs. Wir sind Radio 24. Schön sind ihr da, der Aufsteller am 19.08.
1: Also kurz vor dem Vorher gehen wir euch noch rasch durch, wo es dann staut, und zwar in die Stadt Zürich, überall dort, wie wir es uns gewöhnt sind, dann auch auf dem Westring, ab Burdorf Nord bis zum Limmataler Kreuz oder auch auf dem Nordring vor dem Gubristunnel natürlich, dann, wenn man vom Limmataler Kreuz herkommt, und sonst läuft es eigentlich gut, außer noch über den Hirzel. Wenn ihr dort unterwegs seid, müsst ihr dort ein bisschen auf Bremse Richtung Silbrück runter. Ha, gute Fahrt.
0: Schön sind ihr bei uns. Wettertechnisch heute ein bisschen Wunder deuten kann. Achtung, auch zu stärkeren Gewitter mit Hagelkorn.

0: eine riesige Diskussion hier im Studio bei Radio 24, 22 ab 8. Guten Morgen miteinander. Also ich habe gemerkt, ich bin romantischer veranlagt, als ich mir gedacht habe, im Gegensatz zu der Nina. Jetzt hat es gestern einen Heiratsantrag gegeben an dem Helene Fischer Konzert. Da haben sich zwei auf die Bühne begeben und haben einander gefragt, ob sie möchten einander heiraten.
1: Also einer hat gefragt.
2: Von daher lieben wir uns und können uns nicht mehr loslassen.
0: Ah.
2: Ich liebe dich über alles.
0: Ah.
2: Von daher frage ich dich, willst du mich heiraten?
0: Ah.
1: Und er hat ja auch gesagt.
2: Oh, ja. Schön, ihr zwei. Ich freue mich wahnsinnig für euch und ich wünsche euch beiden eine wunderschöne gemeinsame Zukunft.
3: Ja. Ist doch schön.
1: Ja.
3: Ist doch schön. Und ja. Nina auf der anderen Seite findet es,
1: hört mal stellst mich da so schlecht an. Nein, ich mag es denen mega gönnen, ist mega schön, toll, mutig und alles. Aber es ist wirklich so, Leute bringen mal etwas Neues. Es ist wie so, ich weiss jetzt nicht, wie viele so Heiratsanträge auf so Bühnen von so grossen Stars ich mittlerweile schon gesehen habe.
0: Angeblich ist zu viel. Angeblich. Das hast du schon vor der 8. gesagt, auf das hat sich die Asimin aus Delicke gemeldet.
4: Ja, man muss wieder mal etwas Neues bringen, weil es ist jetzt zu viel von den Leuten gemacht worden und es ist dann von Arbeit einfach.
0: Ja, also Leute, das ist ja nicht einfach. Weißt du, wie viel braucht das Mut, wenn man auf einer Bühne vor Tausenden von Leuten einen Heiratsantrag macht? Und gleichzeitig ist es ja einfach etwas Schönes für die beiden. Es muss ja uns gar nicht so gefallen.
1: Ja, alles.
0: Und auf der anderen Seite muss man sich dann wieder fragen, wieso bringt man sie denn in die Öffentlichkeit? Ich kann natürlich alles nachvollziehen. Und gleichzeitig, ich kann immer
1: also, heute bist du mal ein bisschen romantischer als ich, sonst ist es andersrum.
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0: Calvin Harris und Summer bei uns. Das ist Radio 24. Heute haben
1: wir Disco-Sound für euch, für euren Mittwoch. Zum richtig starten wie ein Katapult.
0: Noch viel mehr von euren Lieblingssongs gibt es nach um 8:30. Aber der für Sunrise Avenue auch nicht fehlen.
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0: Es ist 8:30 heute zusammen.
8: Ich bin Mary Milanovic. Guten Morgen.
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8: Nach mehreren Fällen von Vandalismus an Schulen fordern Fachleute mehr Prävention statt mehr Überwachung. Zwar sei die Zahl solcher Vorfälle nicht gestiegen, die Schäden fallen aber oft größer aus, schreibt der Tagesanzeiger. Grund sei unter anderem Gruppenzwang. Sie sprechen sich deshalb für einen Ausbau der Schulsozialarbeit und der Jugendarbeit aus. Betroffene Schulen seien zudem rechtlich verpflichtet, Anzeige zu erstatten, da Sachbeschädigung strafbar ist. In Europa sind im vergangenen Jahr weniger Kinder völlig ungeimpft geblieben. Das zeigen neue Zahlen der Weltgesundheitsorganisation WHO und des UNO-Kinderhilfswerks UNICEF. Trotzdem fehlt laut den Organisationen noch immer Hunderttausenden Kindern ein vollständiger Impfschutz. Sie warnen deshalb vor einem erhöhten Risiko für die Ausbreitung von Infektionskrankheiten. Das US-Militär blockiert erneut iranische Häfen und Küstengebiete. Schiffe werden so daran gehindert, dass sie iranische Häfen oder Küstengebiete ansteuern oder von dort wegfahren können, teilt das zuständige Regionalkommando des US-Militärs mit. Wie lange die US-Blockade andauern wird, ist unklar. Zwei russische Kosmonauten und ein US-amerikanischer Astronaut sind zur internationalen Raumstation ISS geflogen. Sie starteten mit einer Rakete in Kasachstan und dockten nach etwa 3 Stunden an der ISS an, wie die US-Raumfahrtbehörde NASA mitteilt. Die neuen Crewmitglieder sollen etwa 8 Monate auf der ISS bleiben.
1: Tendenz, es wird lockerer auf der Straße, wenn ihr unterwegs sind, im Limmattal Richtung Hartrum, dort noch zwischen Altstetten und Zürich-Hartrum ein bisschen Stau in die Stadt Zürich und auch noch in Wiedeke, dort ist eigentlich jeden Morgen ein bisschen das gleiche Puff, oder? Auf der Silhochstrasse bei Braunau-Wiedeke wünschen eine gute Fahrt vor allem dort und ein gutes Vorwärtskommen auch auf dem Nordring Richtung St. Gallen, ab dem Limmattaler Kreuz bis zum Gubristunnel Stockens und noch über den Hirzel bis auf Silbrück runter, müsst ihr dort auf Bremsen. Sonst läuft es gut, 8:34 haben wir jetzt.
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0: Eigentlich ein sehr schöner Start in den Tag hier. Temperaturen wie gewohnt, einigermaßen warm, aber noch nicht zu heiß. Auch trocken, aber am Nachmittag kann es dann doch da und dort ein bisschen ungemütlich werden. Es sind mehrere Gewitterzellen, die da so ein bisschen im Anmarsch sind und ihr kennt es, die tanzen so ein bisschen hin und her. Darum kann man nicht so ganz genau sagen, wo dass sie ungefähr werden durchgehen, aber es kann dann wirklich teils zu Hagel, teils zu Gewitter schon den Tag durch oder einfach nur zu Regen kommen und auch zu heftigen Böen. Also die Sachen vielleicht auf dem Balkon jetzt eher mal ein bisschen in Windschatten stellen.
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1: Und der nächste Song kommt definitiv ohne Windschatten daher. Morgen zusammen.
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0: Mit der Silvia, heute aus Nürnsdorf. Sie ist in der Nähe von Bassersdorf. Und auch für sie hat es heute 3 Fragen gegeben.
2: Und alle 3 muss sie richtig haben. Einmal darf sie den Joker Nina in Anspruch nehmen. So jetzt tönt.
0: Es geht los.
2: Welches Festival startet heute auf dem Hausberg von Bern?
3: Gurten, nein.
2: Doch, das ist Gurtenfestival, ganz Gurten. Richtig. Am Gurtenfestival tritt die Lily Allen auf, Künstlerin von welchem Land denn?
3: Joker.
0: Aus Britannien,
2: England. Ja, das ist sehr richtig, sehr richtig. Und wir gehen auf Spanien. Welcher Stadt steht Basilica Sagrada Familia? Jetzt ist die Zeit abgelaufen.
0: Barcelona?
2: Ja, es wäre Barcelona gewesen, genau.
3: Ich hätte es doch gesagt.
1: Ich
3: hab's
1: gesagt. Alles
0: Gute, schöne Ferien.
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0: Oh. Taylor Swift jetzt gerade das nächste.
1: Aber vorher noch kurz schauen, wie es unterwegs aussieht.
0: Ja, nicht so tragisch. Also einfach in die Stadt Zürich brauchen wir noch ein bisschen mehr Zeit. Übliche Morgenverkehr auf dem Nordring, Westring, überall dort, wo wir uns gewöhnt sind noch. Aber es nimmt jetzt nahe sukzessive ab, wie wir uns auch gewöhnt sind. Nach den 9 wird es ein bisschen einfacher. Kommen wir ein bisschen besser durch. Gute Fahrt euch.
1: Was dafür nicht abnimmt, sondern ihnen zunimmt, sind so ein bisschen Gewitter, Wolken, Gewitterzellen, die jetzt sind über uns drüber gekommen. Am Nachmittag dann teilweise ein bisschen stürmig werden.
0: Taylor Swift, Elizabeth Taylor, ein Lieblingssong von uns. Spielen wir, hören wir miteinander, ganz gemütlich.
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0: Guten Morgen, bonjour, bonjour. Es ist nicht so ein guter Morgen für alle Französinnen und Französen unter uns.
1: Mm-mm. Auch nicht für alle Baguette, die hängen ein bisschen. Also die Hand hat die Bäre, sitzen ein bisschen schief auf dem Kopf.
0: Gut, die sitzen immer schief. Stimmt. Aber es ist so ein bisschen sanglos, klanglos gestern gewesen. 0-2 gegen Spanien verloren. Schade, weil die Franzosen sind ja eigentlich wirklich Favoriten gewesen.
1: An dieser Fußball-WM der Männer, die aktuell am Laufen ist, Halbfinale gestern gewesen. Und eben, die Franzosen haben nicht gejubelt am Schluss.
2: España va a jugar la final de la Copa del Mundo. Así suena y así se lo contamos. Este inmenso titular.
1: Sondern Spanien.
0: Ich liebe es. Spanisches Fernsehen.
1: Das ist einfach, der hört nicht auf. Der hört jetzt nicht auf.
0: Vamos a la playa. Sigo. Also, heute in Argentinien gegen England. Und dann ist klar, wer im Finale gegen Spanien steht. Das Finale findet dann am Sonntag um 9 Uhr statt. Guten Morgen miteinander.
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0: So, jetzt ist der Morgen auch schon bald wieder hinter uns.
1: Jetzt ja, also gut, es ist ja erst 9 Uhr jetzt.
0: Ja, ich finde schon, jetzt gehen wir im Vormittag. Ab 9 Uhr ist Vormittag für mich.
1: Ich finde, ab 9 Uhr ist mal zuerst mal die 9 Uhr Pause, gemütlich. Ja gut, vielleicht.
0: Egal, wenn ihr es definiert, Musik stimmt. Ob es jetzt da noch das Gipfeli und den Kaffee gibt oder ob schon das Mittagsmenü geplant bin, ihr habt die beste Musik als Begleiter bei uns.
1: Aber wir können auch mal froh sein, dass wir alle schon wach sind und das dürfen miterleben, was wir für gute Musik spielen. Zum Beispiel auch dieser da.
0: Ah, schön. Fergie mal wieder bei uns. Schön sind ihr auch. Und eben, schon wach. Egal, ob am Morgen oder am Vormittag.
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4: Es ist 9 Uhr, guten Mittwoch, 15. Juli.
5: Ich bin Mary Milanovic, guten Morgen.
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5: Nach mehreren Fällen von Vandalismus an Schulen fordern Fachleute mehr Prävention statt mehr Überwachung. Zwar sei die Zahl solcher Vorfälle nicht gestiegen, die Schäden fallen aber oft größer aus, schreibt der Tagesanzeiger. Grund sei unter anderem Gruppenzwang. Sie sprechen sich deshalb für einen Ausbau der Schulsozialarbeit und der Jugendarbeit aus. Betroffene Schulen seien zudem rechtlich verpflichtet, Anzeige zu erstatten, da Sachbeschädigung strafbar ist. In Europa sind im vergangenen Jahr weniger Kinder völlig ungeimpft geblieben. Das zeigen neue Zahlen der Weltgesundheitsorganisation WHO und des UNO-Kinderhilfswerks UNICEF. Trotzdem fehlt laut den Organisationen noch immer Hunderttausenden Kindern ein vollständiger Impfschutz. 566.000 Kinder hätten gar keinen Impfschutz, über eine Viertelmillion einen unvollständigen Impfschutz. Sie warnen deshalb vor einem erhöhten Risiko für die Ausbreitung von Infektionskrankheiten. Das US-Militär blockiert erneut iranische Häfen und Küstengebiete. Schiffe werden so daran gehindert, dass sie iranische Häfen oder Küstengebiete ansteuern oder von dort wegfahren können, teilt das zuständige Regionalkommando des US-Militärs mit. Wie lange die US-Blockade andauern wird, ist unklar. Zwei russische Kosmonauten und ein US-amerikanischer Astronaut sind zur internationalen Raumstation ISS geflogen. Sie starteten mit einer Rakete in Kasachstan und dockten nach etwa 3 Stunden an der ISS an, wie die US-Raumfahrtbehörde NASA mitteilt. Die neuen Crewmitglieder sollen etwa 8 Monate auf der ISS bleiben.
7: Ein bisschen weniger Zeit als 8 Monate braucht man im Verkehr momentan. Richtung Hardturm zwischen Altstädten und Zürich. Stockt es noch ein bisschen. Dann ebenfalls bei Wiedig auf der Zielhochstrasse oder auch auf dem Westring ab Burdorf Nord zum Limmataler Kreuz führen. Und auf dem Nordring natürlich ab dem Limmataler Kreuz dann bis zum Gubristunnel weiter Richtung St. Gallen. Dort haben wir auch noch ein bisschen mehr Verkehr. Und zwischen dem Hirzel und Zielbruck stockt es ebenfalls. Aber Tendenz eben abnehmend. Etwa 10 Minuten mehr Zeit berechnen. Guten Morgen.
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4: Heute am Nachmittag könnte es ein bisschen stürmisch werden. Gewitter, die da vorausgesagt sind. Teilweise sogar mit Hagel oder einfach nur Regen und ein bisschen Böen. Alles, was möglich ist. Am Vormittag an den meisten Orten trocken und angenehm bei etwa 28 Grad maximal.
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4: Hallo, hallo miteinander.
7: 3 ab 9 guten Mittwoch miteinander.
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0: Belinda Carlisle begleitet uns auf dem weiteren Weg in Mittwoch hier. Das ist Radio 24. Schön sind ihr da und für einen wunderbaren, ruhigen Moment, wo ihr euch schnell Zeit nehmen könnt und könnt Energie tanken, haben wir Olivia Dean. Schön. Ein Song zum Geniessen geht runter wie so wie schon geschmolzene Schocke. Und da machen wir einen Ausflug in die Zeiten, wo wir noch jung sind. Bis zum Präsident. Und Coco Jumbo ebenfalls mit dabei. Musik, die zum Sommer passt, da bei uns. Schön, sind ihr mit dabei.
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es ist alles langsam ein bisschen gemütlicher, alles ein bisschen gemächlicher, ein bisschen mehr Platz im ÖV, auf der Straße, nicht mehr ganz so ein Puff. Ferien sind am Laufen und das ist gut so. Weil dann ist es ein bisschen ruhiger für die, die da geblieben sind. Wir sind ja die 24. Aufsteller am Mittwoch, 15. Juli. Hallo.

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4: Ich bin Mary Milanovic.
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4: Die geplante Verschärfung der sogenannten Nextcaller polarisiert. Mit der Gesetzesänderung will der Bundesrat den Kauf von Schweizer Wohnimmobilien durch Personen im Ausland stärker einschränken. So soll der Wohnungsmarkt entlastet werden. Während SP und SVP die Pläne begrüßen, warnen Wirtschaftsverbände,

0: und die Mitte-Partei von Nachteilen für den Wirtschaftsstandort Schweiz. Die Vernehmlassung endet heute. Die Genfer Polizei speichert die Personaldaten von Teilnehmenden der Anti-G7-Demonstration nicht dauerhaft. Die Bilder der Personen sowie ihrer Identitätskarten würden nach Abschluss der Ermittlungen vernichtet, teilt die Genfer Polizei mit. Ein Eintrag über die Personenkontrolle bleibe jedoch in der Einsatzdatenbank bestehen. Diese erlaube aber keine Verbindung zur Einkesselung. Bei einem schweren Unglück auf einer Baustelle in Brüssel sind 6 Menschen ums Leben gekommen. Nach ersten Erkenntnissen brach in dem Gebäude ein Feuer aus. Anschließend stürzten 2 Lifte mehrere Stockwerke in die Tiefe. Die genaue Ursache des Unglücks ist nicht klar. Die Behörden haben Ermittlungen aufgenommen. Brüsseler Feuerwehrleute hätten die leblosen Menschen im abgestürzten Lift zuvor gefunden. Das Gebäude mitten in der Innenstadt der belgischen Hauptstadt wird gerade umgebaut. In der Demokratischen Republik Kongo sind bereits mehr als 2000 Menschen an Ebola erkrankt. Über 750 Personen sind gestorben, teilt das Informationsministerium mit. Der aktuelle Ausbruch ist besonders schwer einzudämmen, weil es für den aktuellen Ebola-Erreger weder einen speziellen Impfstoff noch eine spezielle Therapie gibt. Achtung, bitte fahrt vorsichtig auf der Autobahn Richtung Zürich Flughafen. Zwischen Kloten Nord und Bülach Süd hat es Gegenstände auf der Fahrbahn. Dann braucht ihr ein bisschen Geduld auf dem Nordring zwischen dem Limmataler Kreuz und dem Gubristunnel und auf dem Westring zwischen Urdorf Nord und dem Limmataler Kreuz. Euch ganz gute Weiterfahrt.
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2: Achtung, Achtung, kann stürmisch werden mit Regen, mit teils sogar Gewitter und Hagel oder einfach der Wind. Jetzt der Vormittag noch trocken, wo wir hinter uns bringen. Tageshöchstwert sind bei etwa 28 Grad.
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2: Hallo, hallo, willkommen bei uns. Schön, sind wir da.
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Husband. Trey, Where is my husband? Und ich hoffe, Taylor Swift weiss das, weil sie hat erst vor ein paar Wochen geheiratet. Blank Space, jetzt von ihr, wir sind Radio 24, heute zusammen.

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0: Es ist 11 Uhr.
2: Ich bin Mary Milanovic.
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2: Durch die frühe Selektion in der Schule würden talentierte Kinder benachteiligt. Das sagt Thomas Minder, Präsident des Verbands Schulleiterinnen und Schulleiter Schweiz. Ein Bericht des Verbands zeigt, dass die Schweiz Schulkinder so früh wie kaum ein anderes europäisches Land selektiert. Das sei schlecht für den Bildungserfolg, sagt Minder.
3: Dadurch, dass wir selektionieren, weiss man, dass man eigentlich sehr viel Talent auch auf der Strecke lässt. Es werden Schülerinnen und Schüler mit guten Fähigkeiten werden ausselektioniert, sie kommen ein negatives Selbstbild über, sie fallen aus dem System raus.
2: Minder fordert deshalb, dass Kinder nach der Primarstufe individuell gefördert statt selektiert werden sollten. Die geplante Verschärfung der sogenannten Next Collar polarisiert. Mit der Gesetzesänderung will der Bundesrat den Kauf von Schweizer Wohnimmobilien durch Personen im Ausland stärker einschränken. So soll der Wohnungsmarkt entlastet werden. Während SP und SVP die Pläne begrüßen, warnen Wirtschaftsverbände und die Mitte-Partei von Nachteilen für den Wirtschaftsstandort Schweiz. Die Vernehmlassung endet heute. Die Genfer Polizei speichert die Personaldaten von Teilnehmenden der Anti-G7-Demonstration nicht dauerhaft. Die Bilder der Personen sowie ihre Identitätskarten würden nach Abschluss der Ermittlungen vernichtet, teilt die Genfer Polizei mit. Ein Eintrag über die Personenkontrolle bleibe jedoch in der Einsatzdatenbank bestehen. Diese erlaube aber keine Verbindung zur Einkesselung. In der Demokratischen Republik Kongo sind bereits mehr als 2000 Menschen an Ebola erkrankt. Über 750 Personen sind gestorben, teilt das Informationsministerium mit. Der aktuelle Ausbruch ist besonders schwer einzudämmen, weil es für den aktuellen Ebola-Erreger weder

0: einen speziellen Impfstoff noch eine spezielle Therapie gibt. Im Moment braucht es ein bisschen Geduld auf dem Nordring zwischen dem Limmataler Kreuz und dem Gobristunnel und auf dem Westring zwischen Urdorf Nord und dem Limmataler Kreuz. Euch ganz eine gute Weiterfahrt.
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2: Jetzt noch schön, man merkt aber schon ein bisschen, da ist etwas im Anmarsch. Können wir Gewitterzellen über uns drüber? Kann sein, dass sie lokal vielleicht teils sogar für Regen sorgen, für Hagel oder ein bisschen Wind, je nachdem, wie die sich dann verteilen. Auf jeden Fall wird es da und dort ein bisschen ungemütlicher heute am Nachmittag und vielleicht Sachen beim Balkon. Kann man schnell noch in Schermen stellen.
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mit Ellie Goulding in «Neuen Tag» hier. Das ist Radio 24. Guten Mittwoch. Langsam überlegen, was es zum Mittag geben soll, mit wem gehe ich wo essen, wer hat etwas dabei, wer kommt mit in die Kantine. Sachen, die man jetzt langsam planen kann, wenn da nicht alle Abendsgespende in der Ferien sind. Hallo miteinander.

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0: Und wir spielen für euch auch Martin Garrix featuring Ed Sheeran. Repeat it.

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7: Ich bin Mary Milanovic.
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7: Durch die frühe Selektion in der Schule blieben viele talentierte Kinder unentdeckt. Das sagt Thomas Minder, Präsident des Verbands Schulleiterinnen und Schulleiter Schweiz. Ein Bericht des Verbands zeigt, dass die Schweiz Schulkinder so früh wie kaum ein anderes europäisches Land selektiert. Starke wie auch schwächere Schulkinder würden von einer späteren Selektion profitieren, so Minder.
8: Ob man ein schwächerer oder ein besserer Schüler ist, hat auch immer damit zu tun, in welcher Gruppe dass man sich aufhält. Also, wenn man mit seinen eigenen Fähigkeiten, zum Beispiel die schwächste Person ist in einer Gruppe, hat man ein negatives Selbstbild und dadurch auch weniger Erfolg, als wenn man der Beste ist in einer Gruppe mit lauter Schwächeren.
7: Minder fordert deshalb, dass Kinder nach der Primarstufe individuell gefördert statt selektiert werden sollten. Eine 33-jährige Polin ist am Montag an der Duferspitze im Kanton Wallis aus rund 4600 Metern in die Tiefe gestürzt. Die genauen Umstände des Unfalls sind unklar, wie die Kantonspolizei mitteilt. Die Frau befand sich gemeinsam mit einem weiteren Alpinisten auf dem Abstieg. Nach dem Absturz der Frau alarmierte dieser die Rettungskräfte, die aber nur noch den Tod der 33-Jährigen feststellen konnten. Der ausgebrochene Waldbrand zwischen dem Matscha- und Verzaskatal ist unter Kontrolle gebracht worden. Der Brand war in großer Höhe ausgebrochen. Nur noch wenige Brandnester seien vorhanden, sagt die Tessiner Kantonspolizei. Bei einem schweren Unglück auf einer Baustelle in Brüssel sind 6 Menschen ums Leben gekommen. Nach ersten Erkenntnissen brach in einem Gebäude ein Feuer aus. Anschließend stürzten 2 Lifte mehrere Stockwerke in die Tiefe. Die genaue Ursache des Unglücks ist nicht klar. Die Behörden haben Ermittlungen aufgenommen, teilt die Staatsanwaltschaft mit. Achtung, bitte fahrt vorsichtig auf der A1 Zürich Richtung Bern. Zwischen Niederbipp und Wangen an der Aare hat es Gegenstände auf der Autobahn. Und dann braucht ihr viel Geduld auf der A2 Luzern Richtung Gotthard. Zwischen

0: Bahnsteig und Göschen verlieren bis zu 40 Minuten. Auch ganz eine gute Weiterfahrt.
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2: Es hat ein paar Sonnenstrahlen lokal vielleicht um, sonst viele Wolken, auch Regen oder Gewitter nicht ausgeschlossen. Also dort sicherheitshalber den Regenradar mal noch anschauen, dass ihr wisst, wo es dann eben zu welcher Zeit genau kommt. 27 bis 29 Grad heute.
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2: Und für euch hier den Mittwoch, der Nicola Gysin. Hallo zusammen.
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Radio 24, eure Mittwoch, hallo miteinander. Und ja, so ein Sommergewitter mit Blitz, mit Donner, mit Regen. Das steht auch heute wieder auf der Menükarte. Also es ist immer ein bisschen schwierig zum Voraussagen, wo es in welcher Region zu welcher Zeit genau dann richtig oben runterkommt. Aber die Chance auf Potenzial von grossen Gewitter und Regenmengen, das ist sicher da heute. Also sicherheitshalber checkt ihr den Regenradar noch, wenn ihr draußen seid oder auch ganz allgemein, wenn ihr allenfalls noch müsstet, die Storen reindrehen oder Fenster

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3: Ich bin Mary Milanovic.
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3: Durch die frühe Selektion in der Schule blieben viele talentierte Kinder unentdeckt. Das sagt Thomas Minder, Präsident des Verbands Schulleiterinnen und Schulleiter Schweiz. Ein Bericht des Verbands zeigt, dass die Schweiz Schulkinder so früh wie kaum ein anderes europäisches Land selektiert. Starke wie auch schwächere Schulkinder würden von einer späteren Selektion profitieren, so Minder.
4: Ob man ein schwächerer oder ein besserer Schüler ist, hat auch immer damit zu tun, in welcher Gruppe dass man sich aufhält. Also, wenn man mit seinen eigenen Fähigkeiten, zum Beispiel die schwächste Person ist in einer Gruppe, hat man ein negatives Selbstbild und dadurch auch weniger Erfolg, wie wenn man der Beste ist in einer Gruppe mit lauter Schwächeren.
3: Minder fordert deshalb, dass Kinder nach der Primarstufe individuell gefördert statt selektiert werden sollten. Eine 33-jährige Polin ist am Montag an der Duferspitze im Kanton Wallis aus rund 4600 Metern in die Tiefe gestürzt. Die genauen Umstände des Unfalls sind unklar, wie die Kantonspolizei mitteilt. Die Frau befand sich gemeinsam mit einem weiteren Alpinisten auf dem Abstieg. Nach dem Absturz der Frau alarmierte dieser die Rettungskräfte, die aber nur noch den Tod der 33-Jährigen feststellen konnten. Der ausgebrochene Waldbrand zwischen dem Matscha- und Verzaska-Tal ist unter Kontrolle gebracht worden. Der Brand war in großer Höhe ausgebrochen. Nur noch wenige Brandnester seien vorhanden, sagt die Tessiner Kantonspolizei. Bei einem schweren Unglück auf einer Baustelle in Brüssel sind 6 Menschen ums Leben gekommen. Nach ersten Erkenntnissen brach in einem Gebäude ein Feuer aus. Anschließend stürzten 2 Lifte mehrere Stockwerke in die Tiefe. Die genaue Ursache des Unglücks ist nicht klar. Die Behörden haben Ermittlungen aufgenommen, teilt die Staatsanwaltschaft mit. Achtung, bitte fahrt vorsichtig auf der A1 Zürich Richtung Bern zwischen Niederbipp und Wangen an der Aare hat es Gegenstände auf der Autobahn. Und dann braucht ihr viel Geduld auf der A2 Luzern Richtung Gotthard zwischen Amsteg und Göschenen verliert ihr bis zu 40 Minuten. Auch ganz eine gute Weiterfahrt.
5: Es kann lokal regnen, auch kräftig regnen, wo da oben runterkommt, Gewitter möglich. Also wenn es jetzt bei euch gerade noch ruhig sollte sein, dann sicher jetzt halt mal den Regenradar noch anschauen. Es kann wirklich teilweise etwas oben runterkommen. Sonst viele Wolken bis 27 bis 29 Grad.
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5: Und mein Name ist Nicola Giesin. Schön sind ihr da an dem Mittwoch.
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4: Ich bin der Nico Eichwald.
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4: Die Schweizer Grossbank UBS muss die Vermögenswerte des Unternehmens RusAgro nicht herausgeben. Der Konzern wird mutmaßlich von einem Russen kontrolliert und ist mit Sanktionen belegt. Dies hat das Bundesgericht entschieden. Die UBS konnte aufzeigen, dass der begründete Verdacht besteht, dass die RusAgro weiterhin von einem russischen Oligarchen kontrolliert wird.

0: Konkret geht es um 10 Millionen US-Dollar und Aktien der RusAgro. Eine 33-jährige Polin ist am Montag an der Dufour-Spitze im Kanton Wallis aus rund 4600 Metern in die Tiefe gestürzt. Die genauen Umstände des Unfalls sind noch unklar, wie die Kantonspolizei mitteilt. Die Frau befand sich gemeinsam mit einem weiteren Alpinisten auf dem Abstieg. Nach dem Absturz der Frau alarmierte dieser die Rettungskräfte, die aber nur noch den Tod der 33-Jährigen feststellen konnten. Der ausgebrochene Waldbrand zwischen dem Matscha und dem Verzaska-Tal ist unter Kontrolle gebracht worden. Der Brand war in großer Höhe ausgebrochen. Nur noch wenige Brandnester seien vorhanden, sagt die Tessiner Kantonspolizei. Die japanische Hauptstadt Tokio erlaubt erstmals Beamten der Stadtverwaltung in kurzen Hosen zur Arbeit zu erscheinen. Kurze Hosen sind in japanischen Büros außergewöhnlich. Eigentlich ist formale Businesskleidung die Norm. Derzeit ist es aber auch in Japan so heiß, dass die Stadtverwaltung ihre Angestellten dazu aufrief, lockere Kleidung zu tragen. Die Krawatte kann zu Hause gelassen werden und sogar Turnschuhe sind erlaubt. Wegen der hohen Stromkosten werden vielerorts Büros weniger gekühlt. Bitte gut aufpassen auf der A1 Zürich Richtung Bern zwischen Niederbipp und Wang an der Aare. Dort hat es Gegenstände auf der Strasse und dann staut es auf der A2 Luzern Richtung Gotthard zwischen Amsteig und Göschenen 5 km. Heisst für euch 50 Minuten mehr einrechnen.
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2: Es kann lokal regnen, auch kräftig regnen, wo da oben runterkommt. Gewitter möglich, also wenn es jetzt bei euch gerade noch ruhig sollte sein, dann sicher jetzt halb mal den Regenradar noch anschauen. Es kann wirklich teilweise etwas oben runterkommen. Sonst viele Wolken bis 27 bis 29 Grad.
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2: Und mein Name ist Nicola Gysin. Schön, sind ihr da an dem Mittwoch.
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Radio 24, euren Mittwoch, hallo miteinander und ja, so ein Sommergewitter mit Blitz, mit Donner, mit Regen. Das steht auch heute wieder auf der Menükarte. Also es ist immer ein schwierig zum Voraussagen, wo es in welcher Region zu welcher Zeit genau dann richtig oben runterkommt. Aber die Chance auf Potenzial von grossen Gewitter und Regenmengen, das ist sicher da heute. Also sicherheitshalber checkt ihr den Regenradar noch, wenn ihr draußen seid oder auch ganz allgemein, wenn ihr allenfalls noch müsstet, die Storen reindrehen oder Fenster zu machen daheim.

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5: Ich bin der Nico Eichwald.
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5: Die Schweizer Grossbank UBS muss die Vermögenswerte des Unternehmens RusAgro nicht herausgeben. Der Konzern wird mutmaßlich von einem Russen kontrolliert und ist mit Sanktionen belegt. Dies hat das Bundesgericht entschieden. Die UBS konnte aufzeigen, dass der begründete Verdacht besteht, dass die RusAgro weiterhin von einem russischen Oligarchen kontrolliert wird. Konkret geht es um 10 Millionen US-Dollar und Aktien der RusAgro. Die Stadt Zürich hat in Schwammendingen Bauland im Wert von fast 8 Millionen Franken gekauft. Der Stadtrat bewilligte den Kauf, wie er heute mitteilt. Um die Wohnungsnot zu bekämpfen, kauft der Stadtrat, wenn immer möglich, geeignete Grundstücke und Häuser auf. In diesem Jahr liegen dafür in einem Wohnraumfonds 600 Millionen Franken bereit. Die Halbzeitpause im WM-Final wird wegen einer großen Show länger als die übliche Viertelstunde dauern. Wie lange der Unterbruch genau sein wird, ist unklar. Medien berichten von 20, aber auch von bis zu 30 Minuten Pause. In der Halbzeitshow sollen Stars wie die Pop-Ikonen Shakira und Madonna sowie der kanadische Superstar Justin Bieber auftreten. Zwischen Spanien und Gibraltar gibt es keine Grenzkontrollen mehr. Damit endet nach mehr als 100 Jahren die Kontrolle an der Grenze zwischen dem EU-Land und dem britischen Überseegebiet. Der rund einen Kilometer lange Grenzzaun soll bereits in den nächsten Tagen abgebaut werden. Spanien spricht von einem historischen Schritt. Bei den neuen Angriffen zwischen den USA und dem Iran sind im Iran hunderte Menschen verletzt oder getötet worden. Nach Angaben des iranischen Regimes wurden in den letzten Tagen mehr als 30 Zivilpersonen getötet. Zusätzlich habe es mehr als 260 Verletzte gegeben. Seit einer Woche greift die USA den Iran wieder an. Die US-Regierung begründet dies mit iranischen Angriffen auf Schiffe in der Straße von Hormuz. Der Iran greift zudem Länder in den Regionen an, die mit den USA verbündet sind. Es klemmt auf der A1 Bern Richtung Zürich zwischen der Verzweigung Lutherbach und Önsingen, genauso in der Gegenrichtung. Dann staut es auf der A2 Luzern Richtung Gotthard zwischen Amsteig und Göschenen 5 km, heisst für euch 50 Minuten länger.
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6: Es hat ein paar Sonnenstrahlen lokal, vielleicht um, sonst viele Wolken, auch Regen oder Gewitter, nicht ausgeschlossen. Also dort sicherheitshalber den Regenradar mal noch anschauen, dass ihr wisst, wo es dann eben zu welcher Zeit genau kommt. 27 bis 29 Grad heute.
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6: Und für euch da den Mittwoch, der Nicola Gysin. Hallo zusammen.
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Der Nachmittag von dem Mittwoch bei Radio 24. Schön sind ihr da bei uns. Und Perfect Strangers von Jonas Blue gibt's jetzt auf eure Ohren. Guten Nachmittag. Schön sind ihr da.

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ganz viel gute Musik bei Radio 24. Guten Nachmittag euch mit der Ocean, groovigen Sound. Für den Weg Richtung Feierabend, Nummer 3 von dieser Abendswoche. Hallo, hallo und schön sind ihr da bei uns.

0: R.E.M. Everybody Hurts. Gerade 24. Guten Mittwochnachmittag euch. Am meisten Musik an dem bewölkten Nachmittag, wo es auch hier und da regnet, hier und da gewittert. Wir nehmen es, wie es kommt. Wir behalten euch auf dem Laufenden, auch mit allem Wichtigen aus der Welt. Jetzt ist es drin.
1: Ich bin der Nico Eichwald.
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1: Der Kanton Wallis darf elektronische Einwegzigaretten verbieten. Das hat das Bundesgericht entschieden. Es hat Beschwerden gegen das Walliser Verkaufsverbot sogenannter Vapes abgewiesen. Händler und Tabakproduzenten hatten gegen das Verbot geklagt, das letztes Jahr in Kraft trat. Die Stadt Zürich hat in Schwammendingen Bauland im Wert von fast 8 Millionen Franken gekauft. Der Stadtrat bewilligte den Kauf, wie er heute mitteilt. Um die Wohnungsnot zu bekämpfen, kauft der Stadtrat, wenn immer möglich, geeignete Grundstücke und Häuser auf. In diesem Jahr liegen dafür in einem Wohnraumfonds 600 Millionen Franken bereit. Die Halbzeitpause im WM-Final wird wegen einer großen Show länger als die übliche Viertelstunde dauern. Wie lange der Unterbruch genau sein wird, ist unklar. Medien berichten von 20, aber auch von bis zu 30 Minuten Pause. In der Halbzeitshow sollen Stars wie die Pop-Ikonen Shakira und Madonna sowie der kanadische Superstar Justin Bieber auftreten. Zwischen Spanien und Gibraltar gibt es keine Grenzkontrollen mehr. Damit endet nach mehr als 100 Jahren die Kontrolle an der Grenze zwischen dem EU-Land und dem britischen Überseegebiet. Der rund einen Kilometer lange Grenzzaun soll bereits in den nächsten Tagen abgebaut werden. Spanien spricht von einem historischen Schritt.
2: Sport.
1: Die Schweizer Eishockey-Nazi bestreitet die Auftaktspiele an der Weltmeisterschaft nächstes Jahr vor über 60.000 Fans. Im Fußballstadion in Gelsenkirchen trifft die Schweiz auf Gastgeber Deutschland, wie die Organisatoren mitteilen. Die weiteren Gruppenspiele bestreiten die Schweizer in Mannheim gegen Titelverteidiger Finnland, Schweden, Lettland, Österreich, Slowenien und die Ukraine. Das Eröffnungsspiel findet am 13. Mai statt.
0: Wir müssen aktuell Anstoff A3, Zürich Richtung Basel, Abverzeigung bei Feld bis zum Habsburg-Tunnel. Dort geht es noch reichen vorwärts, weil es einen Unfall gegeben hat, die Fahrbahn auf einen Fahrstreifen verengt. Dort verliert er sicher eine halbe Stunde aktuell. Gute und sichere Fahrt, auch unten im Süden, ab Amsteg, wenn er zu der Gotthard wendet, 5 km, steht er dort vor dem Tunnel 50 Minuten, wo er warten muss. Es ist das komplette Wetterpaket heute. Es kann sich auch immer wieder ändern. Ein bisschen Sonne, ein paar Wolken, immer wieder nass, auch kräftiger Regen oder Gewitter mit dabei. Behalten wir sicher mal den Regenradar noch im Auge. Kann auch wirklich immer wieder ändern. Vielleicht noch wichtig, dass er den Storen daheim noch reindreht, rechtzeitig. 27 bis 29 Grad.
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1: Mit mir zusammen, Nicola Gysin, guten Mittwoch.

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0: ganz viel gute Musik für euren Mittwoch, Radio 24. Willkommen, Werkrichtung Feierabend. Mit uns der Ed Sheeran unterwegs oder auch Olivia Rodrigo. Alles für euch ready bis um 4 Uhr. Radio 24 mit ganz viel guter Musik. Hallo zusammen.
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1: Grosses Highlight war nicht Helene Fischer, sondern der Heiratsantrag. 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
2: ja, sie hat wirklich, ich mag es ihnen mega gerne, ich wünsche ihnen alles Glück von der Welt, aber wirklich Leute, nein, es ist so, ja, immer das Gleiche.
1: Du findest, es wird überproportional viel Heiratsanträge auf Bühnen gemacht.
2: Ja.
1: So hat es gestern tönt.
3: Und von daher lieben wir uns und können uns nicht mehr loslassen. Das Liebe ist über alles. Von daher frage ich dich, willst du mich heiraten?
2: Hey, wirklich mega herzig und mega viel Mut hat er, was ich brauche.
4: Hallo miteinander, das ist Jasmin von Delicke. Ich bin auch bei der Nina. Ja, man muss wieder mal etwas Neues bringen.
1: Machen vielleicht mal einen Scheidungsantrag auf der Bühne als nächstes.
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0: Haben wir den Tanz gemacht, oder? Macarena. Gerade vorhin ein Abendsgespännchen vor der Scheibe durchgelaufen und haben wirklich den Tanz gemacht. Ja, vielleicht jetzt auch. Egal, wann ihr gerade hört. Radio 24 liefert euch Musik zum Tanzen oder Musik. Einfach zum Hören und eine gute Zeit haben. Und auch gar nicht so viel machen. Nur geniessen. Könnt ihr da bei uns Mittwoch nach dem 4 Uhr den wunderbaren Hit da noch.
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0: Mittwoch, Radio 24, alles Wichtige für euch jetzt.
2: Ich bin der Nico Eichwald.
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2: Die Schweiz ist im Kampf gegen Drogenkriminalität der Europäischen Hafenallianz beigetreten. Das teilt die Europäische Kommission mit. Die Hafenallianz hat zum Ziel, gegen organisierte Kriminalität und Drogenhandel in Häfen vorzugehen. Über 50 See- und Flusshäfen sowie Industrieverbände, die Europäische Kommission und europäische Agenturen wie Europol oder EU-Drogenagentur sind Teil davon. Der Kanton Wallis darf elektronische Einwegzigaretten verbieten. Das hat das Bundesgericht entschieden. Es hat Beschwerden gegen das Walliser Verkaufsverbot sogenannter Vapes abgewiesen. Händler und Tabakproduzenten hatten gegen das Verbot geklagt, das letztes Jahr in Kraft trat. Die Kompetenz für solche Regeln liege laut dem Gericht zwar eigentlich beim Bundesrat. Da er bei dem Thema aber bisher untätig geblieben sei, dürften die Kantone entsprechende Verbote selbst erlassen. Grundsätzlich ist Wildcampen schweizweit erlaubt. In der Realität verbieten allerdings fast alle Kantone Zelten in der Wildnis. Stefanie Wies.
4: Allgemein gilt, in Naturschutzgebiet, Jagdbanngebiet, Wildruhezone oder in Nationalparks ist das Wildcampen strikt verboten. Über der Waldgrenze ist es dafür grundsätzlich erlaubt. Wer in der Natur übernachten will, sollte sich vorher beim Kanton oder bei der Gemeinde informieren, sagt der TCS. Es kann nämlich von Ort zu Ort verschiedene Regeln geben. Wichtig ist, Natur muss man respektieren. Das heisst, keine Abfall liegen lassen, Tiere in Ruhe lassen und Feuer nur bei erlaubten Feuerstellen machen.
3: Sport.
2: Die Schweizer Eishockey-Nazi bestreitet die Auftaktspiele an der Weltmeisterschaft nächstes Jahr vor über 60.000 Fans. Im Fußballstadion in Gelsenkirchen trifft die Schweiz auf Gastgeber Deutschland, wie die Organisatoren mitteilen. Die weiteren Gruppenspiele bestreiten die Schweizer in Mannheim gegen Titelverteidiger Finnland, Schweden, Lettland, Österreich, Slowenien und die Ukraine. Das Eröffnungsspiel findet am 13. Mai statt.
0: Wir müssen aktuell auf Brems, heisst Bern Richtung St. Gallen, die Etikette Gubrisch-Tunnel, nachher Klemmsee, St. Gallen Richtung Zürich, dort müssen wir sicher anstatt Verzeugung Brütisäle. Viertelstunde aber drauf, noch Zürich Richtung Basel auf der A3, dort zwischen Brugg und dem Habsburg-Tunnel, wo es getatscht hat, immer noch Fahrbahn auf einen Fahrstreifen verengt. Viertelstunde mehr Richtung Basel, wenn ihr aber von Chur herkommt, dort Urdorf Süd bis ans Limmataler Kreuz und Oberlandautobahn nehmen wir noch mit Richtung Uster von Brütisäle her. Ab Uster Nord. Habt euch so gute Fahrt. Es ist ein bisschen Wundertüte heute. Das Wetter mit ein bisschen Sonne, allenfalls lokal. Viele Wolken, immer wieder nass, auch teilweise kräftiger Regen oder Gewitter mit dabei. Bei schwülwarmen 7 bis 29 Grad.
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0: Ich habe mal schnell den Regenradar auf. Also, ja, es geht noch einen Moment, bis dann so Region Zürich noch mal eine Schwette kommt. Und wie sagt der Schweizer so schön? Ja, wir nehmen es, wie es kommt.

0: Wer wird eigentlich Weltmeister am nächsten Sonntag?
1: Hoffentlich nicht Argentinien.
0: Also gut, das ist auch ein Statement. Radio 24, hallo miteinander. Mittwoch. Ja, heute Abend schaut wahrscheinlich so die Halbfußballwelt auf England gegen Argentinien. Zweite Halbfinale. Wer kommt in das Finale von dieser Fußballweltmeisterschaft nach Spanien, wo gestern die Franzosen geputzt hat? Und ganz ehrlich, eigentlich hätten wir Schweizerinnen und Schweizer heute das Gefühl, oder? Das wäre unser Halbfinale. Viertelfinale gegen Argentinien. Es tut immer noch ein bisschen weh, dass wir da rausgefallen sind. Darum drücken wir wahrscheinlich heute eher den Engländer ein bisschen Daumen, auch wenn wir das den Argentinier nicht so mögen können nach dem Viertelfinale. Und falls Argentinien doch noch weiterkommt, ja, dann trösten wir uns doch einfach mit ganz viel guter Musik. Da bei Radio 14 gibt es mehr als genug. Und zurück zur Frage nochmal schnell, wer wird Weltmeister?
1: Hoffentlich nicht Argentinien.
0: Also, dann schauen wir mal nach dem heutigen Match am Abend. Am 9. Argentinien gegen England und alle Infos dann sicher morgen im Aufsteller dazu.

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0: Und wir spielen für euch auch Boschi, Hausbauer.
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0: ein Müsterli für euch musikalisch. So was gerade nach dem halben Fünf, da habe ich gerade 24 gewartet. Das Beste vom Besten. Ja, macht Freude, so starten wir doch zusammen gerne in der Feierabend vom Mittwoch.
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0: Halb fünf ist
2: es
0: jetzt.
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0: Und alles Wichtige, was ihr braucht, jetzt hier bei Radio 24.
3: Ich bin der Nico Eichwald.
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3: Die Schweizer Hotellerie hat auch im Juni etwas weniger Übernachtungen verzeichnet. Der Rückgang ist vor allem auf die schwächere Nachfrage aus dem Ausland zurückzuführen, schreibt das Bundesamt für Statistik. Ab März mit der Eskalation des Iran-Kriegs waren die Logiernächte dann rückläufig. Trotz mehr inländischen Gästen konnte der Rückgang aus dem Ausland nicht wettgemacht werden. In den USA hat ein Parasit, der explosionsartigen Durchfall verursacht, inzwischen tausende Menschen in 34 Bundesstaaten infiziert. Mehr als 1600 bestätigte Infektionen seien bereits erfasst, hieß es von der US-Gesundheitsbehörde. Die Behörde untersuche, ob die Fastfood-Kette Taco Bell eine Rolle bei dem Ausbruch spielen könnte. Im Verdacht stehe Salat der Fastfood-Kette. Das US-Militär wird bis zum 30. September und damit in weniger als 3 Monaten vollständig aus dem Irak abziehen. Das sagt der irakische Ministerpräsident bei einem Treffen mit US-Präsident Donald Trump in Washington. Die USA glaubten nicht, dass sie das Militär dort noch brauchten, sagte Trump. Man sei aber da, um zu helfen. Mindestens 3 Personen sind bei russischen Angriffen auf die Hafenstadt Odessa im Süden der Ukraine ums Leben gekommen. 3 weitere Personen seien verletzt worden, teilt der Leiter der örtlichen Militärverwaltung mit. Alle wurden mit mittelschweren Verletzungen ins Spital gebracht. Das russische Militär hat einen Angriff auf Odessa bestätigt. Außerdem sei eine Drohnenfabrik beschossen worden.
0: Münder aktuell auf Bremse, wenn ihr unterwegs in Bern Richtung St. Gallen, die Etikette Kubrist-Tunnel, das übliche im Feierabendverkehr auch noch 15 Minuten oben drauf, nach wie vor Zürich Richtung Basel, auf der A3 zwischen Bruck und dem Habsburg-Tunnel wegen dem Unfall, was passiert ist, nach wie vor Fahrbahn auf 1 Fahrstreife verrenkt. Nachher geht es sicher noch länger Oberlandautobahn Brütisellen Richtung Uster, ab Uster Nord und beim Gotthard, auch in der Sommerferien, dort haben wir einen Blick drauf, 5 km Richtung Süden, müssen wir anstehen ab Amsteg, 50 Minuten warten. Nachher haben wir 1 Kilometer von unten auf 10 Minuten plus ab Gwinter.
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0: Thomas, schnell der Regenradar ruft da. Es sieht in und um Zürich gerade relativ gut aus, trocken. Oben durch, da schleicht noch etwas durch. Bei Schaffhausen umeinander, also so in der nächsten halben Stunde, könnte es rund um Schaffhausen dann schon ein paar Tropfen geben oder auch Gewitter. Sonst sind wir gewappnet auf alles, was heute noch kommt. Ist auch immer ein bisschen schwer zum Voraussagen. Sicher ein halber Träger daheim mal noch den Storen rein oder machen das Kippfenster zu, dass ihr nachher nicht ein nasses Schlafzimmer habt, als Beispiel.
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0: Und für euch da, Nikola Gysin, wünsche einen wunderbaren Start im Mittwoch.
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Wundertüte, Wundertüte, das Wetter am Mittwoch. Start im Feierabend, Viertel vor 5 Uhr. Jetzt denn gerade schön sind wir da bei uns. Und ja, es ist ja wirklich noch schwierig, um das abzuschätzen, wo kommt es, wenn und wie fest regnen oder auch gewittern. Sicherheitshalber könnt ihr aber schon mal vielleicht den Storen reindrehen, daheim das Kippfenster zu machen, im Badzimmer, und dann sind ihr auf der sicheren Seite. Es gibt sicher irgendwo noch Tropfen, wo noch dann sind. Und einfach immer ein bisschen darauf an, wie fest und wie viel. Aktuell, wenn man den Radar anschaut, über Schaffhausen, wo es da regnet und auch gewittert, später dann noch andere Regionen vielleicht betroffen. Habt euch Sorge, wenn ihr auch noch draußen unterwegs seid.

Mittwoch, Radio 24, hallo miteinander. Und willkommen im Start im Feierabend mit Roxette. Der Look, 10 Minuten an dem 5. Ganz viel gute Musik. Einer nach dem anderen, den wir euch liefern. An dem 15. Juli. Mit doch ein paar Sonnenstrahlen, die es lokal jetzt noch gibt.

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4: Ich bin der Nico Eichwald. Guten Abend.
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4: Die Schweiz ist im Kampf gegen Drogenkriminalität der Europäischen Hafenallianz beigetreten. Das teilt die Europäische Kommission mit. Die Hafenallianz hat zum Ziel, gegen organisierte Kriminalität und Drogenhandel in Häfen vorzugehen. Über 50 See- und Flusshäfen sowie Industrieverbände, die Europäische Kommission und europäische Agenturen wie Europol oder EU-Drogenagentur sind Teil davon. Großbritannien will die Nutzung sozialer Medien für Jugendliche weiter einschränken. Geplant ist, dass Apps für 16- und 17-Jährige zwischen Mitternacht und 6 Uhr morgens standardmäßig gesperrt sind. Zudem sollen Funktionen wie automatisch abgespielte Videos oder endlose Feeds standardmäßig ausgeschaltet werden. Die Regierung will damit laut eigenen Angaben den Schlaf und die Konzentration von Jugendlichen verbessern. Grundsätzlich ist Wildcampen schweizweit erlaubt. In der Realität verbieten allerdings fast alle Kantone Zelten in der Wildnis. Stefanie Wies.
6: Allgemein gilt, in Naturschutzgebiet, Jagdbanngebiet, Wildruhezone oder in Nationalparks ist das Wildcampen strikt verboten. Über der Waldgrenze ist es dafür grundsätzlich erlaubt. Wer in der Natur übernachten will, sollte sich vorher beim Kanton oder bei der Gemeinde informieren, sagt der TCS. Es kann nämlich von Ort zu Ort verschiedene Regeln geben. Wichtig ist, die Natur muss man respektieren. Das heisst, keine Abfall liegen lassen, Tiere in Ruhe lassen und Feuer nur bei erlaubten Feuerstellen machen.
3: Wir sind aktuell auf Bremse, üblicher Feierabendverkehr an einem Mittwoch. Nicht ganz so tragisch, weil ja auch noch Sommerferien sind. Als Beispiel Viertelstunde obendrauf Zürich Richtung Basel auf der A3 ab Brugg bis zum Habsburgtunnel. Dort immer noch wegen dem Unfall der Fahrstreifen der eine gesperrt. Dann geht es auch eine Viertelstunde länger Richtung Basel, wenn ihr von Chur herkommt, ab Urdorf Süd. Und beim Gotthard Richtung Süden 3 km ab Wasser, eine halbe Stunde plus. Von unten auf 20 Minuten plus ab Gwinta heisst 2 km anstehen auf der Alpen-Südseite. Habt euch Sorge unterwegs. Mit dem doch sonnigen Wetter, jetzt gerade aktuell an, wenn ich aus dem Fenster schaue, gibt aber auch Ortschaften, wo es jetzt so richtig oben runter leert. Also sicherheitshalber schauen wir doch den Regenradar noch an für den Feierabend. Dann laufen wir nicht irgendwo Gefahr, dass man dann so richtig verschüttet wird bei um die 7 bis 29 Grad. Donnerstag geht es dann morgen auch recht sonnig weiter. Grundsätzlich aber auch die Chance auf Regen und Gewitter wieder um. Bei schwülwarmen 30 Grad.
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3: Und mit mir, Nicola Gysin und der Shakira. Dai, dai.

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0: Bei gewissen Radio 24 Hörerinnen und Hörer sitzt der Schmerz schon auch noch tief, wenn man fragt, ja, wer wird denn jetzt Weltmeister, weil unsere Schweizer Nazi nicht dabei ist.
1: Hoffentlich nicht Argentinien.
0: Ja, wir sind rausgekommen gegen Argentinien. Es wäre jetzt auch falsch, einfach jetzt die ganze Zeit auf Argentinien schiessen, das wollen wir ja nicht. Und trotzdem sagen wir, Mann, wie wäre ich gern, glaube ich, heute am Abend in dem zweiten Halbfinal, wo eben Argentinien spielt gegen England. Wir wären so nah dran gewesen. Und darum, so aus Schweizer Sicht, tut es irgendwie noch ein bisschen weh, aber es bringt ja wirklich jetzt auch nicht mehr zum drüber hirnen, was wäre, wenn und so weiter. Man kann sicher einen guten Match heute schauen, das ist doch das Positive, oder? Also Argentinien gegen England, ein richtiger Leckerbissen. Heute am 9 Uhr am Abend, Abpfiff, zweite Halbfinale von der Fußball-WM. Da suchen wir den Gegner von den Spaniern dann am Sonntag, auch am Abend am 9 Uhr, den Match zum Geniessen. Und wenn ihr jetzt nicht könnt schauen könnt, heute am Abend kein Problem. Bei Radio 24 sind ihr immer up to date. Spätestens morgen im Aufstellen.

Willkommen Mittwoch Radio 24. Taylor Swift, Cruel Summer oder auch Mark Gamble mit Belong Together singt ja so schön von Cold Iced Tea and Warm Weather. Das gehört zusammen, wie auch der Sommer mit mal einem Sommergewitter oder Zürich und Jütliberg oder Radio 24 und am meisten Musik gehört auch super gut zusammen. Hallo mit.

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0: Wetter ein bisschen verschieden heute. Wenn man aus dem einen Fenster schaut, sieht man viele Wolken. Aus dem anderen Fenster schaut, dann sieht man blauen Himmel. Und wenn man in die Playlist schaut, bei Radio 24, dann sieht man ganz viel gute Musik. Welcome to Saint-Tropez. Einfach schön, DJ Antoine auch noch oben drauf. Welcome to Saint-Tropez. Schön, sind ihr da bei euch.
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11: Ich bin der Nico Eichwald. Guten Abend.
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11: Die Schweizer Hotellerie hat auch im Juni etwas weniger Übernachtungen verzeichnet. Der Rückgang ist vor allem auf die schwächere Nachfrage aus dem Ausland zurückzuführen, schreibt das Bundesamt für Statistik. Ab März mit der Eskalation des Iran-Kriegs waren die Logiernächte dann rückläufig. Trotz mehr inländischen Gästen konnte der Rückgang aus dem Ausland nicht wettgemacht werden. In den USA hat ein Parasit, der explosionsartigen Durchfall verursacht, inzwischen tausende Menschen in 34 Bundesstaaten infiziert. Mehr als 1600 bestätigte Infektionen seien bereits erfasst, hieß es von der US-Gesundheitsbehörde. Die Behörde untersuche, ob die Fastfood-Kette Taco Bell eine Rolle bei dem Ausbruch spielen könnte. Im Verdacht stehe Salat der Fastfood-Kette. Das US-Militär wird bis zum 30. September und damit in weniger als 3 Monaten vollständig aus dem Irak abziehen. Das sagt der irakische Ministerpräsident bei einem Treffen mit US-Präsident Donald Trump in Washington. Die USA glaubten nicht, dass sie das Militär dort noch brauchten, sagte Trump. Man sei aber da, um zu helfen. Mindestens 3 Personen sind bei russischen Angriffen auf die Hafenstadt Odessa im Süden der Ukraine ums Leben gekommen. 3 weitere Personen seien verletzt worden, teilt der Leiter der örtlichen Militärverwaltung mit. Alle wurden mit mittelschweren Verletzungen ins Spital gebracht. Das russische Militär hat einen Angriff auf Odessa bestätigt. Außerdem sei eine Drohnenfabrik beschossen worden.
0: Man merkt schon an der einen oder anderen Stelle, dass es Sommerferien Zeit ist. Zum Beispiel Bern Richtung St. Gallen müsst ihr trotzdem abbremsen. Ab Dietike bis Kubrist-Tunnel, dann auch noch 20 Minuten plus Richtung Basel, wenn ihr von Chur her kommt, ab Burdorf Süd. Und beim Gotthard 3 Kilometer Richtung Süden abfassen. Eine halbe Stunde, wo ihr verliert, die Einfahrt in Göschner haben sie dicht gemacht.
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0: Wundertüte heute, das Wetter mit ein bisschen Sonne, teilweise, wo es geht, aber auch kräftigen Regen oder Gewitter bei schwülwarmen 7 bis 29 Grad. Es geht ähnlich weiter, Donnerstagmorgen grundsätzlich sonnig, aber auch Chance auf Regen und Gewitter wieder möglich bei 30 Grad. Am Morgen schwülwarm.
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0: Nicht nur das Gewitter kann knallen, die Musik da knallt. Für euch da, der Nicola Gysin.
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0: Welcome to Saint-Tropez.
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0: Wir wollen, dass ihr einen richtig tollen Sommer könnt geniessen könnt. 20 vor 6 Radio 24.
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Zungenbrecher, jetzt hier bei Radio 24. Ich würde es euch gerne sagen, wie die Band, wie der Künstler heißt, ich kann es nicht aussprechen. Chum Chum Mamba. Tam Tam Tam Tam Tam. Irgendetwas so, aber ist ja egal. Soll einfach gut tönen. Macht's auch, aber Radio 24. Guten Mittag.

0: Radio 24. Baby, Dubai. Mittwoch mit ganz viel guter Musik. Nach dem 6. One Republic. Gestern noch Moonstars in Locarno, heute schon bei Radio 24. So schnell geht das. Die meiste Musik bekommen wir da bei uns. Geniessen angesagt.
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2: Ich bin der Nico Eichwald. Guten Abend.
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2: Der Sonntagsblick scheint schon bald Geschichte zu sein. Das berichtet das Magazin Republik. Die Sonntagszeitung des Ringier Verlags erscheine nur noch bis Ende Jahr. Dies sei auch für die Konkurrenzprodukte der NZZ und Tamedia keine gute Neuigkeit. Die drei Sonntagsblätter teilten sich bisher die Kosten für die Zustellung. Die gesamte Branche kämpft zudem mit sinkenden Werbeeinnahmen. Der Entscheid ist allerdings noch nicht offiziell bestätigt. Die EU und die Ukraine schließen eine neue Partnerschaft zur gemeinsamen Produktion von Drohnen. Wie EU-Kommissionspräsidentin Ursula von der Leyen bei einem Besuch in Kiew ankündigte, geht es darum, Stärken miteinander zu verbinden. Während die Ukraine über ein einzigartiges Wissen verfüge, habe Europa enorme technologische und industrielle Kapazitäten. Dazu kommen sichere und geschützte Produktionsstandorte. Ziel des Drohnendeals sei es, die nötigen Impulse zu geben, um Investitionen und Produktion entscheidend zu steigern. Die erste Julihälfte ist in der Schweiz rekordwarm und sehr trocken ausgefallen. Landesweit lagen die Temperaturen im Durchschnitt 4,4 Grad über der Norm, wie Meteo News mitteilte. Am größten sei der Temperaturüberschuss vom Genfersee über den Jura bis zur Nordwestschweiz gewesen. Auch die Anzahl der Hitzetage mit über 30 Grad sei außergewöhnlich hoch gewesen. Neben der Hitze herrschte große Trockenheit. Schweizweit sei in den ersten beiden Juliwochen deutlich weniger Niederschlag als üblich gefallen. Auch Gewitter traten selten auf.
1: Wir müssen aktuell noch auf Bremse 1 Bern Richtung St. Gallen, Dietike, bis am Kubrist-Tunnel an. Nachher noch 20 Minuten plus, zu viele Autos von Chur her Richtung Basel unterwegs, Urdorf Süd bis Limmatal, kreuzt dort dazwischen, wo die Autos doch ein bisschen mehr kuscheln, jetzt an dem Mittwoch 4 Abend. Und Oberland-Autobahn Richtung Uster, von Brütisellen her, dort zwischen Uster-Nord und Uster-Ost. Viele Wolken, es kann auch noch ein paar Sonnenstrahlen geben, aber es kann genauso auch richtig oben runter regnen und gewittern. Donnerstag kommt dann ähnlich daher mit doch sonnigen Abschnitten, aber eben auch wieder Regen und Gewitter. Schwül warm mit 30 Grad.
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1: Kurz nach 6 Uhr, willkommen mit durch Feierabend, vielleicht noch ein bisschen früh allenfalls für die Nacht. Dann servieren wir doch einfach mal ein Aperol-Plättchen in Form von Musik.

0: zweite WM-Halbfinale heute am Abend. Wer wird eigentlich Weltmeister?
1: Hoffentlich nicht Argentinien.
0: Ja, die Leute sind immer noch, glaube ich, ein bisschen, wie soll ich sagen, enttäuscht. Trifft sich relativ gut nach dem Out von unserer Schweizer Fußballnazi. Aber bringt es jetzt auch nichts gegen Argentinien-Schüsse. Also da müssen wir doch auch fair bleiben und sportlich. Sie spielen aber heute am Abend gegen England. Das wäre ja der Platz, den wir gerne eingenommen hätten als Schweizer Fußballnazi. Und am Sonntag dann das Grande Finale. Spanien gegen Argentinien oder Spanien gegen England. Und wenn ihr den Match heute Abend um 9 Uhr nicht verfolgen könnt, kein Problem. Bei uns sind wir immer up to date in den News und dann aber auch morgen am Morgen im Aufsteller. Ab 5 Uhr.

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Jetzt sind gerade Mittwoch, Feierabend, mit doch dem einen oder anderen Donnerwetter. Ja. Gewitter im Sommer. Nicht ganz so überraschend. Und jetzt heute, wo es doch geheißen hat, es könnte recht klopfen und tätschen, wenn man aktuell jetzt schaut über Schaffhausen, wenn man dann noch den Regenradar auftut und weitergeht, ja, dort tut es jetzt ordentlich gerade regnen und gewittern. Und auch im Verlauf des Abends, da kann es immer mal wieder Regen oder Gewitter geben, wenn ihr allenfalls noch die Storen reindrehen müsst oder das Dachfenster zumachen im Badzimmer oder im Schlafzimmer, dann wäre das jetzt vielleicht noch die Möglichkeit. Sicher ist sicher. Bevor es euch etwas verhagelt oder dann auch reinregnet. Wäre nicht so schön, oder? Also, außer die haben schon immer mal ein Wasserbett wollen. Dann wäre es vielleicht etwas, das Fenster offen lassen im Schlafzimmer. Ist mir passiert vor ein paar Wochen. Nicht so cool. Würde ich euch empfehlen, nochmal rasch checken.

0: Das ist Radio 24. Schön sind ihr da bei uns. Mittwoch, Feierabend. Mit ganz viel guter Musik, auch nach dem 6:30. Justin Timberlake als Beispiel auch noch mit im Angebot.
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0: 6:30 jetzt.
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0: Und jetzt gibt es alles Wichtige für euch, was ihr braucht für den Mittwochfeierabend, das ist Radio 24.
4: Ich bin der Nico Eichwald. Guten Abend.
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4: Die erste Julihälfte ist in der Schweiz rekordwarm und sehr trocken ausgefallen. Landesweit lagen die Temperaturen im Durchschnitt 4,4 Grad über der Norm, wie Meteo News mitteilte. Am größten sei der Temperaturüberschuss vom Genfersee über den Jura bis zur Nordwestschweiz gewesen. Auch die Anzahl der Hitzetage mit über 30 Grad sei außergewöhnlich hoch gewesen. Neben der Hitze herrschte große Trockenheit. Schweizweit sei in den ersten beiden Juliwochen deutlich weniger Niederschlag als üblich gefallen. Auch Gewitter traten selten auf. Ex-Fußballprofi Dani Alves muss seinem ehemaligen mexikanischen Club eine Entschädigung von über 2 Millionen Dollar zahlen. Das Bundesgericht hat eine Beschwerde des Brasilianers abgewiesen. Hintergrund des Rechtsstreits war die Kündigung durch den Club Universidad Nacional im Januar 2023. Der Verein entließ Alves nach dessen Verhaftung in Spanien wegen Vergewaltigungsvorwürfen. Weil eine Vertragsklausel die Kündigung bei einem Skandal erlaubt, muss Dani Alves den Betrag von über 2 Millionen US-Dollar bezahlen. Die italienische Zollbehörde hat einen Autofahrer am Grenzübergang Chiasso mit mehr als 10 Kilogramm Kokain erwischt. Die Beamten nahmen den Slowenen fest, wie sie mitteilten. Das Kokain wurde in Hohlräumen in den Rückenlehnen des Autos gefunden. Spürhunde hätten bei der Durchsuchung geholfen. Um die Spürhunde zu täuschen, hatte der Mann das Versteck mit Kaffeepulver bestreut.
0: Nicht mehr so viel los auf der Straße, müsst ihr noch 10 Minuten mehr rechnen. Von Urdorf Nord bis ans Limmataler Kreuz, wenn ihr von Chur her kommt, Richtung Basel fahrt, auf der A3 und St. Gallen Richtung Zürich, Brütisellen bis Zürich Ost, wo noch klemmt.
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0: Immer mal wieder Regen, was es für Abend noch geben kann. Auch in der Nacht möglich, dass es starke Gewitter gibt. Donnerstag kommt dann recht sonnig daher, aber auch wieder Regen und Gewitter angesagt bei schwülwarmen 30 Grad.
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0: Und für euch da, der Nicola Gysin, guten Mittwoch Feierabend wünsche ich euch.
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2: Ich bin der Nico Eichwald. Guten Abend.
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2: Der Jugendschutz bei Sportwetten funktioniert nicht optimal. Zu diesem Schluss kommt die interkantonale Geldspielaufsicht bei erstmaligen Testkäufen. Bei fast jedem zweiten Testkauf konnten Minderjährige Wetten abschließen. Der Direktor von Swisslos bezeichnet die Ergebnisse gegenüber SRF als nicht gut, sagt aber auch, es könnten daraus keine verlässlichen Schlüsse auf das gesamte Verkaufsstellennetz gezogen werden. Swisslos will nun den Jugendschutz ausbauen, etwa an Automaten. Der Sonntagsblick scheint schon bald Geschichte zu sein. Das berichtet das Magazin Republik. Die Sonntagszeitung des Ringier Verlags erscheine nur noch bis Ende Jahr. Dies sei auch für die Konkurrenzprodukte der NZZ und Tamedia keine gute Neuigkeit. Die drei Sonntagsblätter teilten sich bisher die Kosten für die Zustellung. Die gesamte Branche kämpft zudem mit sinkenden Werbeeinnahmen. Der Entscheid ist allerdings noch nicht offiziell bestätigt. Die EU und die Ukraine schließen eine neue Partnerschaft zur gemeinsamen Produktion von Drohnen. Wie EU-Kommissionspräsidentin Ursula von der Leyen bei einem Besuch in Kiew ankündigte, geht es darum, Stärken miteinander zu verbinden. Während die Ukraine über ein einzigartiges Wissen verfüge, habe Europa enorme technologische und industrielle Kapazitäten. Dazu kommen sichere und geschützte Produktionsstandorte. Ziel des Drohnendeals sei es, die nötigen Impulse zu geben, um Investitionen und Produktion entscheidend zu steigern.
3: Es stockt auf der A1 Bern Richtung St. Gallen zwischen dem Limmataler Kreuz und dem Gubrisch-Tunnel, dann auch auf der A3 Chur Richtung Basel zwischen Durdorf Nord und dem Limmataler Kreuz und dann staut es auf der A2 Gotthard Richtung Chiasso zwischen dem Monte Generi-Tunnel und dem Grenzübergang Chiasso. Dort auf mehreren Abschnitten müsst ihr etwa eine Stunde mehr rechnen.
4: Es kann lokal regnen, auch kräftig regnen, gewittern. Sonst hat es viele Wolken rum. Es ist schwül verrissen nach wie vor, auch wenn es teilweise ein bisschen abkühlen mit dem Regen. Donnerstag kommt dann sonniger daher, auch die Chance auf Regen und Gewitter wiederum bei um die 30 Grad. Also der Donnerstag dann sehr, sehr schwül.
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2: Ich bin der Nico Eichwald. Guten Abend.
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2: Das US-Justizministerium behindere strafrechtliche Ermittlungen rund um den verstorbenen Sexualstraftäter Jeffrey Epstein. So lautet ein Vorwurf der Staatsanwaltschaft des US-Bundesstaats New Mexico. Das Justizministerium wolle dringend benötigte ungeschwärzte Akten zur sogenannten Zorro Ranch nicht herausgeben. Dort soll es zu sexuellem Missbrauch und Menschenhandel, unter anderem von Minderjährigen, gekommen sein. Das Justizministerium weist die Vorwürfe

0: Verkaufsstellennetz gezogen werden. Swisslos will nun den Jugendschutz ausbauen, etwa an Automaten. Ex-Fußballprofi Dani Alves muss seinem ehemaligen mexikanischen Club eine Entschädigung von über 2 Millionen Dollar zahlen. Das Bundesgericht hat eine Beschwerde des Brasilianers abgewiesen. Hintergrund des Rechtsstreits war die Kündigung durch den Club Universidad Nacional im Januar 2023. Der Verein entließ Alves nach dessen Verhaftung in Spanien wegen Vergewaltigungsvorwürfen. Weil eine Vertragsklausel die Kündigung bei einem Skandal erlaubt, muss Dani Alves den Betrag von über 2 Millionen US-Dollar bezahlen. Die italienische Zollbehörde hat einen Autofahrer am Grenzübergang Chiasso mit mehr als 10 Kilogramm Kokain erwischt. Die Beamten nahmen den Slowenen fest, wie sie mitteilten. Das Kokain wurde in Hohlräumen in den Rückenlehnen des Autos gefunden. Spürhunde hätten bei der Durchsuchung geholfen. Um die Spürhunde zu täuschen, hatte der Mann das Versteck mit Kaffeepulver bestreut. Nichts los auf der Straße im Sendegebiet. Gute und sichere Fahrt.
1: Es kann lokal regnen, auch kräftig regnen, gewittern. Sonst hat es viele Wolken rum. Es ist schwül frusse nach wie vor, auch wenn es teilweise ein bisschen abkühlen mit dem Regen. Donnerstag kommt dann sonniger daher, auch die Chance auf Regen und Gewitter wieder rum, bei um die 30 Grad. Also der Donnerstag dann sehr, sehr schwül.
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2: Diese Themen haben heute Schlagzeilen gemacht. Guten Abend.
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3: Durch die frühe Selektion in der Schule würden talentierte Kinder benachteiligt. Das sagt Thomas Minder, Präsident des Verbands Schulleiterinnen und Schulleiter Schweiz. Ein Bericht des Verbands zeigt, dass die Schweiz Schulkinder so früh wie kaum ein anderes europäisches Land selektiert. Das sei schlecht für den Bildungserfolg, sagt Minder.
4: Dadurch, dass wir selektionieren, weiss man, dass man eigentlich sehr viel Talent auch auf der Strecke lässt. Es werden Schülerinnen und Schüler mit guten Fähigkeiten werden ausselektioniert, sie kommen ein negatives Selbstbild über, sie fallen aus dem System raus.
3: Minder fordert deshalb, dass Kinder nach der Primarstufe individuell gefördert statt selektiert werden sollten.

0: IWB-Kundendaten entwendet. Die Daten enthalten Namen, Adressen und technische Angaben zu Energiezählern, wie die IWB mitteilt. Es geht um rund 40.000 Datensätze. Nicht betroffen sind Telefonnummern, E-Mail-Adressen oder Bankdaten der Kunden. Das Risiko eines Datenmissbrauchs werde deshalb als gering eingeschätzt.
1: Eine 33-jährige Polin ist am Montag an der Duferspitze im Kanton Wallis aus rund 4.600 Metern in die Tiefe gestürzt. Die genauen Umstände des Unfalls sind unklar, wie die Kantonspolizei mitteilt. Die Frau befand sich gemeinsam mit einem weiteren Alpinisten auf dem Abstieg. Nach dem Absturz der Frau alarmierte dieser die Rettungskräfte, die aber nur noch den Tod der 33-Jährigen feststellen konnten.
0: Die Schweizer Großbank UBS muss die Vermögenswerte des Unternehmens RusAgro nicht herausgeben. Der Konzern wird mutmaßlich von einem Russen kontrolliert und ist mit Sanktionen belegt. Dies hat das Bundesgericht entschieden. Die UBS konnte aufzeigen, dass der begründete Verdacht besteht, dass die RusAgro weiterhin von einem russischen Oligarchen kontrolliert wird. Konkret geht es um 10 Millionen US-Dollar und Aktien der RusAgro.
1: Der Schweizerische Blinden- und Sehbehindertenverband fordert strengere Regeln für E-Trottinetts. Wildparkierte Scooter seien für blinde und sehbehinderte Menschen oft ein großes Hindernis. Der Verband verlangt deshalb, dass E-Trottinetts nur noch auf markierten Abstellflächen parkiert werden dürfen. Zudem ruft er die Nutzerinnen und Nutzer dazu auf, Trottoirs und Leitlinien freizuhalten.
2: Es kann lokal recht kräftig regnen oder gewittern. Der Donnerstag auch dort nochmal die Chance auf Regen oder Gewitter dann möglich. Aber ein paar sonnige Abschnitte. Nicht ganz ausgeschlossen, bei schwülen 30 Grad maximal. Und wie es in Sachen Verkehr im Moment aussieht, das findet ihr raus via Radio 24 App. Für euch da, die Nicola Gysi, ich wünsche euch weiterhin viel Spass mit der meisten Musik.
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2: Die Themen haben heute Schlagzeilen gemacht. Guten Abend.
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3: Durch die frühe Selektion in der Schule blieben viele talentierte Kinder unentdeckt. Das sagt Thomas Minder, Präsident des Verbands Schulleiterinnen und Schulleiter Schweiz. Ein Bericht des Verbands zeigt, dass die Schweiz Schulkinder so früh wie kaum ein anderes europäisches Land selektiert. Starke wie auch schwächere Schulkinder würden von einer späteren Selektion profitieren, so Minder.
4: Ob man ein schwächerer oder ein besserer Schüler ist, hat auch immer damit zu tun, in welcher Gruppe dass man sich aufhält. Also, wenn man mit seinen eigenen Fähigkeiten, zum Beispiel die schwächste Person ist in einer Gruppe, hat man ein negatives Selbstbild und dadurch auch weniger Erfolg, wie wenn man der Beste ist in einer Gruppe mit lauter Schwächeren.
3: Minder fordert deshalb, dass Kinder nach der Primarstufe individuell gefördert statt selektiert werden sollten.
2: Die erste Julihälfte ist in der Schweiz rekordwarm und sehr trocken ausgefallen. Landesweit lagen die Temperaturen im Durchschnitt 4,4 Grad über der Norm, wie Meteo News mitteilte. Am größten sei der Temperaturüberschuss vom Genfersee über den Jura bis zur Nordwestschweiz gewesen. Auch die Anzahl der Hitzetage mit über 30 Grad sei außergewöhnlich hoch gewesen. Neben der Hitze herrschte große Trockenheit. Schweizweit sei in den ersten beiden Juliwochen deutlich weniger Niederschlag als üblich gefallen. Auch Gewitter traten selten auf.
3: Nach mehreren Fällen von Vandalismus an Schulen fordern Fachleute mehr Prävention statt mehr Überwachung. Zwar sei die Zahl solcher Vorfälle nicht gestiegen, die Schäden fallen aber oft größer aus, schreibt der Tagesanzeiger. Grund sei unter anderem Gruppenzwang. Sie sprechen sich deshalb für einen Ausbau der Schulsozialarbeit und der Jugendarbeit aus. Betroffene Schulen seien zudem rechtlich verpflichtet, Anzeige zu erstatten, da Sachbeschädigung strafbar ist.
5: Die geplante Verschärfung der sogenannten Lex Koller sorgt für Streit. Mit der Gesetzesänderung will der Bundesrat den Kauf von Schweizer Wohnimmobilien durch Personen im Ausland stärker einschränken und so den Wohnungsmarkt entlasten. Während SP und SVP die Pläne begrüßen, warnen Wirtschaftsverbände und wirtschaftsnahe Parteien vor Nachteilen für den Immobilienmarkt und den Wirtschaftsstandort Schweiz. Die Vernehmlassung endet heute.
3: Die japanische Hauptstadt Tokio erlaubt erstmals Beamten der Stadtverwaltung in kurzen Hosen

0: Büros weniger gekühlt.
1: Es kann lokal recht kräftig regnen oder gewittern. Der Donnerstag auch dort noch mal die Chance auf Regen oder Gewitter dann möglich. Aber ein paar sonnige Abschnitte. Nicht ganz ausgeschlossen. Bei schwülen 30 Grad maximal. Und wie es in Sachen Verkehr im Moment aussieht, das findet ihr raus via Radio 24 App. Für euch da, der Nicola Gysi, ich wünsche euch weiterhin viel Spass mit der meisten Musik.
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2: Diese Themen haben heute Schlagzeilen gemacht. Guten Abend.
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3: Durch die frühe Selektion in der Schule würden talentierte Kinder benachteiligt. Das sagt Thomas Minder, Präsident des Verbands Schulleiterinnen und Schulleiter Schweiz. Ein Bericht des Verbands zeigt, dass die Schweiz Schulkinder so früh wie kaum ein anderes europäisches Land selektiert. Das sei schlecht für den Bildungserfolg, sagt Minder.
4: Dadurch, dass wir selektionieren, weiss man, dass man eigentlich sehr viel Talent auch auf der Strecke lässt. Es werden Schülerinnen und Schüler mit guten Fähigkeiten werden ausselektioniert, sie haben ein negatives Selbstbild über, sie fallen aus dem System raus.
3: Minder fordert deshalb, dass Kinder nach der Primarstufe individuell gefördert statt selektiert werden sollten.
2: Die Schweiz ist im Kampf gegen Drogenkriminalität der Europäischen Hafenallianz beigetreten. Das teilt die Europäische Kommission mit. Die Hafenallianz hat zum Ziel, gegen organisierte Kriminalität und Drogenhandel in Häfen vorzugehen. Über 50 See- und Flusshäfen sowie Industrieverbände, die Europäische Kommission und europäische Agenturen wie Europol oder EU-Drogenagentur sind Teil davon. Hacker haben bei einem Cyberangriff auf einen Dienstleister der baselstädtischen Energieversorgerin Industrielle Werke Basel IWB Kundendaten entwendet. Die Daten enthalten Namen, Adressen und technische Angaben zu Energiezählern, wie die IWB mitteilt. Es geht um rund 40.000 Datensätze. Nicht betroffen sind Telefonnummern, E-Mail-Adressen oder Bankdaten der Kunden. Das Risiko eines Datenmissbrauchs werde deshalb als gering eingeschätzt.
3: Eine 33-jährige Polin ist am Montag an der Duferspitze im Kanton Wallis aus rund 4.600 Metern in die Tiefe gestürzt. Die genauen Umstände des Unfalls sind unklar, wie die Kantonspolizei mitteilt. Die Frau befand sich gemeinsam mit einem weiteren Alpinisten auf dem Abstieg. Nach dem Absturz der Frau alarmierte dieser die Rettungskräfte, die aber nur noch den

0: Konkret geht es um 10 Millionen US-Dollar und Aktien der RusAgro.
1: Der Schweizerische Blinden- und Sehbehindertenverband fordert strengere Regeln für E-Trottinetts. Weltparkierte Scooter seien für blinde und sehbehinderte Menschen oft ein großes Hindernis. Der Verband verlangt deshalb, dass E-Trottinetts nur noch auf markierten Abstellflächen parkiert werden dürfen. Zudem ruft er die Nutzerinnen und Nutzer dazu auf, Trottoirs und Leitlinien freizuhalten.
2: Es kann lokal recht kräftig regnen oder gewittern. Der Donnerstag auch dort nochmal die Chance auf Regen oder Gewitter dann möglich. Aber ein paar sonnige Abschnitte. Nicht ganz ausgeschlossen. Bei schwülen 30 Grad maximal. Und wie es in Sachen Verkehr im Moment aussieht, das findet ihr raus via Radio 24 App. Für euch da, die Nicola Gysi, ich wünsche euch weiterhin viel Spass mit der meisten Musik.
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2: Es kann lokal recht kräftig regnen oder gewittern. Der Donnerstag auch dort nochmal die Chance auf Regen oder Gewitter dann möglich. Aber ein paar sonnige Abschnitte. Nicht ganz ausgeschlossen. Bei schwülen 30 Grad maximal. Und wie es in Sachen Verkehr im Moment aussieht, das findet ihr raus via Radio 24 App. Für euch da, die Nicola Gysi, wünsche euch weiterhin viel Spass mit der meisten Musik.
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0: Es ist 2 und jetzt geht's gemütlich durch die Nacht.